0: Produkte besitzen. Das ist ein Denkfehler. Es ist nicht nur vieles hinzugekommen, es ist auch vieles verloren gegangen. Die von damals hatten vieles noch nicht, aber wir haben vieles nicht mehr.
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3: Ich bin David Riemer. Der Winter rückt näher und Gasspeicher sind erst zur Hälfte gefüllt. Verbraucherschützer warnen deshalb vor steigenden Preisen. Die Opposition fordert die Bundesregierung auf, aktiv zu werden. Das Bundeswirtschaftsministerium versucht zu beruhigen und sagt, es sei keine Mangellage zu erwarten. Der Chef der Bundesnetzagentur Müller appelliert im ZDF an Versorger, ihre Speicher zu füllen.
4: Es ist genug Gas verfügbar. Man muss es nur einkaufen und auch in Deutschland, in Europa einspeichern. Das kann man Stand heute auch noch schaffen. Man muss dafür nur jetzt richtig ranklotzen.
3: Die Gaspreise sind in diesem Sommer wegen des Iran-Kriegs ungewöhnlich hoch, weshalb Händler weniger Gas für den Verkauf im Winter einkaufen. Der Aufbau von Fähigkeiten zur Abwehr von Drohnen wird für die Bundespolizei in den kommenden Jahren eine Daueraufgabe und große Herausforderung sein. Das betonte Bundesinnenminister Dobrindt bei einem Besuch der Fliegerstaffel der Bundespolizei im hessischen Fuldatal. Er erwarte ein Wettrüsten mit Angreifern, die immer neue Technik entwickeln. Die neue Drohnenabwehreinheit soll bis zum Jahresende von 70 Einsatzkräften auf 300 anwachsen. Das ist eine Reaktion auf den Vorfall Anfang August mit einer mit Sprengstoff bestückten Drohne am Flughafen Leipzig-Halle. Ein Tupfer verbleibt im Kieferknochen, Laborwerte werden vertauscht. Fast 12.000 mutmaßliche Behandlungsfehler haben Experten im vergangenen Jahr im Auftrag der Krankenkassen begutachtet, mit zum Teil gravierenden Folgen. In jedem vierten Fall haben die Patienten gesundheitliche Schäden davongetragen.
5: Dem falschen Patienten wird eine Niere entfernt, eine Horrorvorstellung. Doch 150 solcher und ähnlicher absolut krasser Fälle gab es tatsächlich, etwas mehr als im Jahr zuvor. Und für solche schweren, aber vermeidbaren Fehler fordern die Experten ein verpflichtendes Meldesystem. Knapp 100 Patienten starben sogar durch Behandlungsfehler. Claudia Wächter, Nachrichtenredaktion.
3: Zum Fußball. Jungstar Said Elmala spielt auch in der kommenden Saison beim 1. FC Köln. Der 19-Jährige verlängerte seinen Vertrag vorzeitig um ein Jahr bis 2031. Das teilte der Bundesligist mit. Um Elmala hatte es in den vergangenen Monaten immer wieder Wechselspekulationen gegeben. Borussia Dortmund hatte sich zuletzt aus dem Poker um eine Verpflichtung des Offensivspielers zurückgezogen.

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eine rabbinische Weisheit. Steht ein Bettler vor eurer Tür, so wisset, dass der Heilige, gelobt sei er, neben ihm steht. Um Gott wirklich zu lieben, musst du die Menschen lieben. Wenn jemand zu dir sagt, er liebe Gott, nicht aber seine Mitmenschen, dann weißt du, dass er lügt.

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1: Von der Sonne lernen zu wärmen, von den Bäumen lernen, standhaft zu sein, von den Blumen das Leuchten lernen, vom Mond lernen, sich zu verändern, von den Sternen lernen, einer von vielen zu sein, von den Jahreszeiten lernen, dass das Leben immer von Neuem beginnt.
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3: Ich bin David Riemer. In den nächsten Monaten startet die Heizsaison, die Gasspeicher sind in diesem Jahr nur halb gefüllt. Das Bundeswirtschaftsministerium versucht allerdings zu beruhigen, eine Gasmangellage sei im kommenden Winter nicht zu erwarten.
4: Entscheidend sind ja nicht nur die Speicher, betont das Ministerium. Gas komme auch über Pipelines aus Norwegen, anderen EU-Ländern und den LNG-Terminals. Außerdem, eine angespannte Marktlage sei noch keine Versorgungskrise. Aber man werde sich kümmern, falls nötig. Verbraucherschützer haben aber bereits vor steigenden Gaspreisen gewarnt. Und auch die Linke mahnt, die Wirtschaftsministerin müsse endlich aktiv werden. Claudia Wächter, Nachrichtenredaktion.
3: Die Bundespolizei muss sich in den kommenden Jahren verstärkt gegen Drohnenangriffe wappnen. Das dürfte herausfordernd werden, denn Bundesinnenminister Dobrindt rechnet mit einem Wettrüsten zwischen der eigenen Drohnenabwehr und Angreifern. Die neue Einheit soll bis Jahresende auf 300 Beamte anwachsen. Grund ist der schwerwiegendste Vorfall mit einer Drohne. Sie war Anfang August mit Sprengstoff und Zündmechanismus am Flughafen Leipzig-Halle entdeckt worden. Viele Politiker vermuten, dass Russland dahinter steckt. Dänemark als Urlaubsland erlebt einen Ansturm. Im ersten Halbjahr wurden rund 26 Millionen Übernachtungen gezählt. Das ist ein Rekord. 7,5 Millionen Übernachtungen gingen davon auf das Konto deutscher Urlauber.
5: Die Faszination Skandinavien ist offenbar ungebrochen und für deutsche Urlauber ist Dänemark als direktes Nachbarland schon lange ein Top-Ziel. Dass die Zahlen in diesem Jahr nochmal deutlich gestiegen sind, dürfte neben der nordischen Gelassenheit auch mit dem Wetter zusammenhängen. Denn während Südeuropa und auch Deutschland selbst wochenlang unter einer Hitzeglocke hingen, war es hoch im Norden deutlich angenehmer. Hotels, Ferienhäuser und auch Campingplätze waren dabei gleichermaßen gefragt. Diana Kramer, Nachrichtenredaktion.
3: Nach dem schweren Erdbeben in Kolumbien ist die Zahl der Toten auf 319 gestiegen. Über 4.500 Menschen wurden verletzt. 260 weitere gelten als vermisst, halten die Behörden mit. Die Regierung hat für 15 betroffene Bezirke einen 30-tägigen Notstand ausgerufen. Damit kann sie unter anderem schneller Geld für Nothilfe und Wiederaufbau mobilisieren und staatliche Mittel umschichten.

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1: Einem schlafenden Löwen kroch eine Maus über die Pranke. Da wachte der Löwe auf und wollte die Maus verschlingen. Sie sagte, was hast du schon von mir? Lass mich laufen und du gewinnst einen Freund für das ganze Leben. Der Löwe lachte und sagte ironisch, dann lauf nur, kleiner Freund. Wenn ich dich brauche, werde ich dich rufen. Eines Tages verfing sich der Löwe in einem Fangnetz. Je mehr er sich zu befreien suchte, desto enger zog sich das Netz zusammen. Da brüllte der Löwe laut in seiner Not. Sogleich kam die Maus. Sie zernagte Masche um Masche des Netzes. So befreite die Maus den Löwen.

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1: Gemeinschaft besteht im Wesentlichen aus dem Feingefühl der Menschen in ihrem Alltag, aus kleinen Gesten der Zuvorkommenheit, aus Diensten und Opfern, aus beständigen Zeichen der Liebe.
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3: Ich bin David Riemer. Bei der Abwehr von Drohnen erwartet Bundesinnenminister Dobrindt in den kommenden Jahren ein Wettrüsten mit Angreifern, die immer neue Technik entwickeln. Gleichzeitig fordern die Grünen im Bundestag festzulegen, dass die Bundespolizei hauptverantwortlich für die Drohnenabwehr zuständig ist.
4: Die Drohnenabwehr ist im Moment nämlich vor allem Sache der Länderpolizeien und das bedeutet so die Grünen unklare Zuständigkeiten und Sicherheitsrisiken. Außerdem fordern sie eine Art Superüberwachung aller kritischen Standorte bei uns. Die Weichen dafür müssten auf einem Drohnengipfel im Kanzleramt gestellt werden. Sicher ist, die Drohnentechnik, die entwickelt sich rasend schnell. Eine Riesenherausforderung, gibt auch der Bundesinnenminister zu. Claudia Wächter, Nachrichtenredaktion.
3: Das Bundeswirtschaftsministerium versucht Sorgen zu zerstreuen, dass es im kommenden Winter Engpässe bei der Gasversorgung geben könnte. Nach aktuellem Erkenntnisstand sei eine Gasmangellage nicht zu erwarten, heißt es in einem Papier des Ministeriums. Einen staatlichen Eingriff schließt man aber für die Zukunft nicht aus. Man nehme es ernst, dass die deutschen Gasspeicher deutlich weniger gefüllt seien als in den vergangenen Jahren. Wegen eines Feuers im Hürtgenwald in der Eifel in Nordrhein-Westfalen hat es vor einer Woche Evakuierungen gegeben. Jetzt ist der Brand komplett gelöscht. Auch im Brandgebiet im Naturschutzgebiet Hohes Venn im belgischen Grenzgebiet zu Deutschland hat sich die Lage entspannt.
5: Große Erleichterung beim Bürgermeister von Hürtgenwald, der sich bei allen Einsatzkräften und freiwilligen Helfern für ihren unermüdlichen Einsatz bedankt. Kein Haus sei zu Schaden gekommen. Das vom Feuer betroffene Gebiet bleibt allerdings gesperrt, damit kein neuer Brand ausgelöst wird und weil beschädigte Bäume noch umstürzen könnten. Im Hohen Venn sind die Flammen nach offiziellen Angaben unter Kontrolle. Vollständige Entwarnung haben die Behörden aber noch nicht gegeben. Jan-Henner Reitze, Nachrichtenredaktion.
3: 9- bis 10-Jährige sollen künftig eine neue Vorsorgeuntersuchung, bekannt als U-Untersuchung, beim Kinderarzt als Kassenleistung bekommen. Das hat der gemeinsame Bundesausschuss beschlossen, der festlegt, welche medizinischen Leistungen gesetzlich Versicherte in Anspruch nehmen können. Untersucht werden sollen insbesondere ein mögliches Übergewicht, die körperliche Aktivität, die Bildschirmzeit und psychische Auffälligkeiten. Bisher gibt es U-Untersuchungen als Kassenleistung bis kurz nach dem 5. Geburtstag der Kinder.

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1: Heinrich von Kleist, sinnliche Freuden.
2: Es ist wohl gut, das Glück zuweilen durch den Genuss sinnlicher Freuden von Neuem zu beleben. Und man müsste wenigstens täglich ein gutes Gedicht lesen, ein schönes Gemälde sehen, ein sanftes Lied hören oder ein herzliches Wort mit einem Freund reden, um auch den schöneren, ich möchte sagen, den menschlicheren Teil unseres Wesens zu bilden.

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1: Das Gewissen ist ein kleines dreieckiges Ding in meinem Herzen. Es steht still, wenn ich gut bin. Tue ich aber Böses, dreht es sich und die Kanten tun dann sehr weh. Am schlimmsten ist es, wenn ich weiterhin böse bin, denn dann stumpfen die Kanten ab und ich spüre die Schmerzen nicht mehr.
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3: Ich bin David Riemer. Der Deutsche Städtetag fordert den Umbau der Pflegeversicherung zu einer Vollversicherung. Damit sollen Menschen, die ihr Leben lang gearbeitet haben, nicht wegen der Pflegekosten in die Sozialhilfe fallen. Das sagte Städtetagspräsident Jung der Neuen Osnabrücker Zeitung. Grund für den Vorstoß sei die zunehmende finanzielle Überlastung der Kommunen. Ihre Defizite liegen laut Jung bei 30 Milliarden Euro jährlich. Die von Waldbränden betroffene Fläche in Europa könnte sich durch den Klimawandel verdreifachen. Zu diesem Ergebnis kommt die Studie eines internationalen Forschungsteams, das aber auch Möglichkeiten nennt, wie diese Entwicklung vermieden werden kann.
4: Dieser Sommer mit deutlich überdurchschnittlich vielen und flächenmäßig großen Waldbränden hat schon gezeigt, was in Zukunft häufiger vorkommen könnte. Besonders betroffen waren Frankreich, Spanien und Griechenland. Aber auch in Deutschland gehen die Autoren von mehr Wald- und Flächenbränden aus, je nachdem, wie viel wärmer es tatsächlich noch wird. Um Auswirkungen zu verkleinern, raten sie, Feuerwehr und andere Einsatzkräfte besser auszurüsten und vermehrt auszubilden und die Erderwärmung möglichst aufzuhalten. Jan-Henner Reitze, Nachrichtenredaktion.
3: In den nächsten Monaten startet die Heizsaison. Die Gasspeicher sind in diesem Jahr nur halb gefüllt. Das Bundeswirtschaftsministerium versucht allerdings zu beruhigen. Eine Gasmangellage sei im kommenden Winter nicht zu erwarten, heißt es.
5: Entscheidend sind ja nicht nur die Speicher, betont das Ministerium. Gas komme auch über Pipelines aus Norwegen, anderen EU-Ländern und den LNG-Terminals. Außerdem, eine angespannte Marktlage sei noch keine Versorgungskrise. Aber man werde sich kümmern, falls nötig. Verbraucherschützer haben aber bereits vor steigenden Gaspreisen gewarnt. Und auch die Linke mahnt, die Wirtschaftsministerin müsse endlich aktiv werden. Claudia Wächter, Nachrichtenredaktion.
3: Zum Fußball. Jungstar Said Elmalah spielt auch in der kommenden Saison beim 1. FC Köln. Der 19-Jährige verlängerte seinen Vertrag vorzeitig um ein Jahr bis 2031. Das teilte der Bundesligist mit. Um Elmalah hat es in den vergangenen Monaten immer wieder Wechselspekulationen gegeben. Borussia Dortmund hatte sich zuletzt aus dem Poker um eine Verpflichtung des Offensivspielers zurückgezogen.
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6: Hallo und schönen guten Morgen. Angenehmen Start hinein in den Freitag. Es geht Richtung Wochenende. Musikalisch mit Sinead O'Connor, Nothing Compares to You. Mit Harry Styles, As It Was. Und jetzt mit Joe Cocker zum Wachwerden. Don't You Love Me Anymore.

Er liefert einfach eine klasse Live-Show ab. Harry Styles, As It Was, hier auf ihrem Radio Paradiso. Die besten Hits mit der meisten Abwechslung. 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
1: Luthers Morgensegen. Ich danke dir, mein himmlischer Vater, durch Jesus Christus, deinen lieben Sohn, dass du mich diese Nacht vor allem Schaden und Gefahr behütet hast. Und bitte dich, du wollest mich diesen Tag auch behüten vor Sünden und allem Übel, dass dir all mein Tun und Leben gefalle. Denn ich befehle mich, meinen Leib und Seele und alles in deine Hände. Dein heiliger Engel sei mit mir, dass der böse Feind keine Macht an mir finde. Mit diesen Worten von Martin Luther wünsche ich Ihnen einen gesegneten Tag.
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3: Hallo und schönen guten Morgen am Freitag. Mit angenehmen Klängen und der unverwechselbaren Stimme von Christopher Cross geht es hinein in diese halbe Stunde. Gleich habe ich Olivia Rodrigo für Sie. Frischer aktueller Titel Drop Dead. Und das hier aus den 80ern, eben Christopher Cross mit Arthur's Theme.

Im nächsten Jahr kommt sie live nach Deutschland für 2 Konzerte in München. Olivia Rodrigo, Drop Dead, hier auf ihrem Radio Paradiso. Die besten Hits mit der meisten Abwechslung. Da geht's jetzt ins Jahr 2000. Olivia Rodrigo war gerade oder ist gerade in so einem Pop-Supergirl. Und das ist Ed Raymond mit genau diesem Titel. Hier ist Supergirl.

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gefühlvollen, inhaltsstarken 80er. Susan Vega und Luca hier auf ihrem Radio Paradiso. Die besten Hits mit der meisten Abwechslung. Das hier Filmmusik aus Star is Born mit Lady Gaga und Bradley Cooper in den Hauptrollen aus dem Jahr 2018. Auch schon wieder eine ganze Weile her. Hier ist Shallow.

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1: Möge der Atem Gottes in dir sein. Möge dir das Feuer der Liebe, das von Anfang an da war, und der Friede dessen, der Neues in dir schafft, große Freude bringen. Tief in dein Herz hinein.
2: Und jetzt auf Polnisch. 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
3: Ich bin Babit Büchner. Der Deutsche Städtetag fordert den Umbau der Pflegeversicherung zu einer Vollversicherung. Damit sollen Menschen, die ihr Leben lang gearbeitet haben, nicht wegen der Pflegekosten in die Sozialhilfe fallen, sagte Städtetagspräsident Burkhard Jung der Neuen Osnabrücker Zeitung.
4: Für die kommunalen Haushalte wäre eine solche Umstellung eine jährliche Entlastung in Milliardenhöhe. Der Städtetag fordert außerdem einen Deckel für die Eigenanteile von Heimbewohnern, der je nach Einkommen höher oder niedriger ausfallen könnte. Grund für den Vorstoß ist auch die zunehmende finanzielle Überlastung der Städte und Gemeinden. Diese müssen einspringen, wenn Senioren die Heimplätze nicht mehr selbst bezahlen können. Aus Berlin, David Riemer.
3: Die Gasspeicher in Deutschland sind so wenig gefüllt wie noch nie seit Beginn der Aufzeichnungen 2011. Der Füllstand liegt derzeit bei 49%. Im vergangenen Jahr waren es zum gleichen Zeitpunkt 67%. Das Bundeswirtschaftsministerium versucht zu beruhigen und rechnet im kommenden Winter nicht mit Problemen. Die Versorgung komme auch über Pipelines aus Norwegen, LNG-Terminals und europäische Nachbarländer, heißt es. Seit 2 Jahren gilt ein Grenzwert für Cannabis beim Autofahren. Eine aktuelle Umfrage des Gesamtverbands der Versicherer dazu hat ergeben, die Regelung zeigt nur bedingt Wirkung. In den vergangenen 12 Monaten setzte sich trotzdem jeder 5. Befragte kurz nach dem Konsum an Steuer.
5: Damit ist die Zahl im Vergleich zum Vorjahr leicht zurückgegangen. Das Fazit der Versicherer ist trotzdem, der Grenzwert hat nicht viel bewegt. Vor allem die, die schon lange regelmäßig kiffen, die haben sich schon, als Cannabis noch illegal war, nicht davon abhalten lassen. Die lassen sich auch von einem Grenzwert fürs Autofahren nicht beeindrucken. Wer sich mit mindestens 3,5 Nanogramm THC im Blut ans Steuer setzt, riskiert in der Regel ein 500-Euro Bußgeld, einen Monat Fahrverbot und 2 Punkte in Flensburg. Aus Berlin, Uli Reitinger.
3: Deutschland und 6 weitere Staaten fordern Israel auf, die Pläne für ein umstrittenes Siedlungsprojekt im Westjordanland zurückzunehmen. In einem gemeinsamen Statement heißt es, die Ausweitung der Siedlungen müsse beendet werden. Durch das Projekt rücke nicht nur eine Friedenslösung in weitere Ferne, auch Israels internationales Ansehen werde weiter beschädigt.
6: Da kehrt sie wieder zurück. Die Sonne an den Himmel durch die Wolkendecke hindurch scheint sie heute immer wieder. 26 Grad die Maximaltemperatur. Morgen am Samstag, da kommen allerdings zumindest zwischendurch immer mal wieder ein paar wenige Tropfen runter. Wohl eher am Vormittag und um die Mittagszeit herum. Drumherum gibt es auch lange vor allem trockene Abschnitte und auch sonnige Abschnitte. Der Sonntag insgesamt sonnig und trocken bei 20 Grad dann maximal.
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6: Und das wird heute Morgen musikalisch ein ganz besonderer Morgen, denn wir feiern Jubiläum. Heute vor 39 Jahren ist Dirty Dancing in die Kinos gekommen. Und deswegen gibt es bei mir heute früh immer zum Beginn der halben Stunde einen Dirty Dancing Song, der sonst nicht so häufig im Radio läuft. Und The Ronettes machen den Anfang mit Be My Baby.

Heute am Dirty Dancing Tag, The Ronettes, Be My Baby aus Dirty Dancing hier auf ihrem Radio Paradiso. Jetzt geht's in die 80er zu Cock Robin und The Promise You Made. Schönen guten Morgen, schönes Wachwerden am Freitag hier bei uns bei ihrem Radio Paradiso.

Einmal genüsslich innehalten nach diesem Song. So herrlich, so schön. Callum Scott und Whitney Houston. I wanna dance with somebody. Liebevoll und angenehm. Geht's weiter. Hinein in diesen Freitag bei den besten Hits mit der meisten Abwechslung. Das ist Donna Lewis. I love you always forever.

0: Sie werden ja wieder zurückkehren ins Bettchen. Jetzt aber erstmal schönen guten Morgen, angenehmen Start hinein in den Tag. Mein Name ist Thorsten Wittke, ich grüße Sie sehr herzlich. Sie hören Ihr Radio Paradiso, die besten Hits mit der meisten Abwechslung für Brandenburg.
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2: Na, ob das jetzt die letzten so richtig heißen Sommertage in diesem Jahr werden? Sie hören Radio Paradiso und das steht noch aus. Aber was klar ist, es wird jetzt in den kommenden Tagen übers Wochenende deutlich abkühlen. Was macht das mit uns und mit unserem Körper? Kollegin Elisa Schuh aus der Radio Paradiso Redaktion. Elisa, was passiert denn mit unserem Körper, wenn es nach den Hitzetemperaturen auf einmal einen Temperaturbruch gibt und es so plötzlich frischer wird?
3: Das ist ganz unterschiedlich. Gerade ältere Menschen haben da oft mehr Probleme, wenn die Temperaturen schwanken. Kopfschmerzen und Migräne sind etwa Folgen. Manche Menschen fühlen sich auch müde, gereizt oder deprimiert. So ein Wetterumschwung kann also ganz schön auf die Stimmung schlagen. Jetzt die gute Nachricht. Ich kann vorbeugen und was dagegen machen. Gefällt vielleicht nicht jedem, aber besonders hilft Sport und das am besten draußen. Also wandern, walken, joggen, Radfahren und spazieren gehen.
2: Und was kann ich tun, wenn es mir dann doch konkret schlecht gehen sollte?
3: Wichtig ist, viel zu trinken und am besten auf Zigaretten, Alkohol und Kaffee zu verzichten. Das kann etwa gegen Kopfschmerzen helfen. Die richtige Kleidung ist auch ein gutes Mittel, dass es mir gut geht. Die sollte so sein, dass man sich leicht kühl fühlt, aber nicht friert. Ruhe und guter Schlaf ist auch wichtig. Ich weiß, das sagt sich so einfach, aber da kann man wirklich kreativ werden. Es gibt zum Beispiel Kühlmatten für Hunde, auf denen man auch als Mensch super schlafen kann, wenn es im eigenen Bett sonst zu warm ist.
2: Hast du auch Tipps für die kühleren Tage, die jetzt kommen? Also, was kann ich tun, um die kleine Verschnaufpause von diesem Hitzesommer so richtig auszunutzen?
3: Lüften, lüften, lüften. Die kühleren Temperaturen, vor allem nachts, kann ich gut nutzen, um die eigenen vier Wände runterzukühlen. To-Do-Listen schreiben, Termine durchgehen und einen Teil abarbeiten, dann fühlt man sich gleich schon besser.
2: Und das geht auch deutlich besser mit einem kühleren Kopf. Danke dir, Elisa, für die Tipps. Heute nochmal schwitzen und durchhalten. Übers Wochenende kühlt es dann so langsam ab. Und an der Stelle nochmal der Hinweis, am Samstagmorgen, wenn es nochmal richtig heiß wird, da begleiten wir Sie mit dem Radio Paradiso Sommerhit Samstag. Und danach können Sie sich auf eine ordentliche Erfrischung freuen.
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Urlaubserinnerungen haben, dann würden sie auch gerne die Zeit zurückdrehen. Ne? Turn back the clock, Johnny Hates Jazz. Hier auf ihrem Radio Paradiso die besten Hits mit der meisten Abwechslung. Jetzt gibt's erstmal sonnige Musik von Superhigh und Nika, Following the Sun.

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0: 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Die größten Worte der Menschheitsgeschichte. Dezember 1989, kurz nach dem Fall der Mauer. Bundeskanzler Helmut Kohl hält eine spontane Rede vor der Ruine der Dresdner Frauenkirche. Ein Meilenstein auf dem Weg zur deutschen Einheit.
1: Liebe Freunde, wahrer Friede ist ohne Freiheit nicht möglich. Ich erinnere an die bewegenden Bilder mitten in Deutschland im September und im Oktober. An jene Bilder, in denen sich Freunde wieder getroffen haben, aber auch Verwandte und Familien. 40 Jahre haben wir darauf gewartet. Gott segne unser deutsches Vaterland.
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9: Mit Henrik Düster. Nach dem Tornado im Fürstenwalder Paul-Frost-Ring laufen die Aufräumarbeiten auf Hochtouren. Der Sturm hinterließ eine Schneise der Verwüstung mit entwurzelten Bäumen, abgedeckten Dächern und zerstörten Fenstern. Laut der zuständigen Hausverwaltung Immobilienbüro Rothe konnten rund 95% der Mieter in ihren Wohnungen bleiben. Eine externe Notunterbringung durch die Stadt war nicht erforderlich. Regionale Handwerks- und Dachdeckerfirmen sichern derzeit die beschädigten Gebäude ab. Verletzt wurde nach aktuellem Stand niemand. In Frankfurt-Oder ist gestern Mittag auf der Müllroser Chaussee ein Linienbus verunglückt. Das Fahrzeug kam aus Richtung Markendorf statt einwärts auf Höhe der Gerichte aus bislang ungeklärter Ursache von der Straße ab, streifte eine Böschung und beschädigte eine Laterne. Der Busfahrer und alle 4 Fahrgäste blieben laut einem Bericht der Märkischen Oder-Zeitung unverletzt. Die Polizei ermittelt nun zum Unfallhergang. Der Sachschaden liegt im 5-stelligen Bereich. Das jüdische Kulturschiff MS Goldberg geht im September erneut auf Tour durch Brandenburg, um mit Kunst und Kultur ein Zeichen gegen Antisemitismus zu setzen. Nach dem Auftakt in Potsdam legt das Schiff vom 9. bis zum 13. September in Eisenhüttenstadt an, bevor es vom 17. bis zum 20. September zum Tourfinale nach Schwedt weiterfährt. Auf dem Programm stehen Live-Musik, Lesungen und Filmvorführungen. Erstmals wird für Erwachsene ein regulärer Eintrittspreis von 10 Euro erhoben.
10: Das wird ein richtig schöner Sommertag heute. Nochmal mit 26 Grad als Maximaltemperatur, mit viel Sonne, wenigen Wolken und so gut wie keinen Regenschauern. Morgen, da kommen nur tröpfchenweise hier und da mal zwischendurch, so am späten Vormittag um die Mittagszeit herum, ein paar wenige Tropfen runter. Morgen 21 Grad die Maximaltemperatur, am Sonntag trocken bei 20 Grad in der Spitze.
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10: Da werden Erinnerungen wach, da kommen Filmszenen bei Ihnen in den Kopf. Dirty Dancing feiert heute 39-jähriges Jubiläum, deswegen zu jeder halben Stunde ein Dirty Dancing Song, der sonst nicht so häufig im Programm läuft. Hier ist Maurice Williams mit Stay. 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

Ja, dieser Song ist in Dirty Dancing vorgekommen. Maurice Williams und Stay. Wir feiern heute Dirty Dancing Tag und deswegen zu jeder halben Stunde ein extra Song aus dem Dirty Dancing Film. Jetzt geht's ins Jahr 84 zu Bronski Beat und Small Town Boy.

Ja, da kann schon mal auch durchs Badezimmer getanzt, getänzelt werden. Schönen guten Morgen. Sie hören Radio Paradiso in Brandenburg. Die besten Hits mit der meisten Abwechslung für Brandenburg. Mein Name ist Thorsten Wittke. Guten Start hinein in diesen Tag wünsche ich Ihnen.

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1: Ich wünsche dir Freunde, die mit dir an einem Strang ziehen. Und nicht nur bei Erfolg, sondern auch bei Misserfolg zu dir stehen. Wirklich gute Freunde sind Menschen, die uns ganz genau kennen und trotzdem zu uns halten.
2: Und auf Polnisch. 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
8: Ich bin Babette Büchner. Der Deutsche Städtetag will, dass die Pflegeversicherung zur Vollversicherung wird. Dann würden Menschen, die ihr Leben lang hart gearbeitet haben, nicht mehr wegen Pflegekosten in die Sozialhilfe fallen, sagte Städtetagspräsident Burkhard Jung der Neuen Osnabrücker Zeitung. Für die Kommunen wäre das eine Entlastung in Milliardenhöhe. Im Herbst will die Bundesregierung auch die Reform der Pflegeversicherung angehen. Die Gasspeicher in Deutschland sind derzeit so wenig gefüllt wie noch nie seit Beginn der Aufzeichnungen im Jahr 2011. Nach Angaben des Branchenverbands Ines liegt der Füllstand bei 49%, ein historischer Tiefstand.
9: Im letzten Jahr waren die Gasspeicher um diese Zeit bereits fast zu 3/4 gefüllt. Selbst wenn die derzeit gebuchten Kapazitäten bis zum Winter vollständig genutzt würden, würde das Gas bei extrem tiefen Temperaturen nicht ausreichen, um die Versorgung vollständig abzusichern. Das Bundeswirtschaftsministerium sieht dennoch keine Gasmangellage. Gas komme auch aus Norwegen über Flüssiggasterminals und aus europäischen Nachbarländern, so die Begründung. Aus Berlin, David Riemer.
8: Viele ausreisepflichtige Ausländer verlassen Deutschland freiwillig. Im ersten Halbjahr waren es knapp 18.000. Nur etwa jeder Zweite hat dafür die Förderung vom Bund in Anspruch genommen.
10: Gleichzeitig wurden aber auch viel weniger Menschen abgeschoben, nur noch rund 9.600. Die Gründe dafür sind ganz unterschiedlich, weil die Leute zum Beispiel nicht auffindbar waren oder auch gesundheitliche Gründe dagegen sprachen. Aber immer häufiger weigern sich auch Piloten, Betroffene mitzunehmen. Unterm Strich, und auch das spielt eine große Rolle, haben in Deutschland seit Anfang vergangenen Jahres viel weniger Menschen Asyl beantragt. Claudia Wächter, Nachrichtenredaktion.
8: Seit 2 Jahren gilt ein Grenzwert für Cannabis beim Autofahren. Eine aktuelle Umfrage des Gesamtverbands der Versicherer dazu hat ergeben, die Regelung zeigt nur bedingt Wirkung. In den vergangenen 12 Monaten setzte sich trotzdem jeder 5. Befragte kurz nach dem Konsum ans Steuer. Vor allem wer regelmäßig kifft, hat offenbar wenig Hemmungen. Das sei schon so gewesen, als Cannabis noch illegal war.
11: Den Sommer noch mal so richtig schön genießen können Sie heute. Perfekt, 26 Grad, die Maximaltemperatur, viel Sonne, wenige Wolken, es bleibt trocken. Morgen nicht ganz, morgen kommen am Vormittag und um die Mittagszeit herum vereinzelt ein paar wenige Tropfen runter. 21 Grad der Tageshöchstwert. Am Sonntag dann sehr sonnig, ein bisschen windig, bei 20 Grad in der Spitze.
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11: Und heute Morgen werden Sie bei mir auf besondere musikalische Art und Weise geweckt. Nämlich zu jeder halben Stunde gibt es einen Song aus Dirty Dancing. Wir feiern heute Dirty Dancing Tag, heute Jubiläum. Vor 39 Jahren ist der Film in die Kinos gekommen. Und das hier sind jetzt Mickey und Silvia mit Love is a Stranger. Gerne Luftgitarre dazu spielen. Love.

Film Dirty Dancing spielt Patrick Swayze dazu Luftgitarre und Jennifer Grey, die tanzt dazu. Sie machen gemeinsam ein bisschen eine Playback-Show zu Mickey und Sylvia. Love is a Stranger, heute Morgen am Dirty Dancing Tag. Wir feiern Dirty Dancing Jubiläum hier auf ihrem Radio Paradiso. Jetzt geht's in die 80er, ins Jahr 84 zu Jermaine Jackson und Pierce Sodora. When the rain begins to fall.

So Swedish Girls Like Us auf ihrem Radioparadiso. Und jetzt werden nochmal Urlaubserinnerungen wach, erst recht, wenn Sie in Italien Urlaub gemacht haben sollten. Schönen guten Morgen, sonnigen guten Morgen, zumindest musikalisch. Jetzt mit Eros Ramazzotti und Più Bella Cosa hier auf ihrem Radioparadiso. 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

So, Aktentasche, Rucksack zusammenpacken und dann hineinstarten in den Tag mit uns, mit Ihrem Radio Paradiso. Die besten Hits mit der meisten Abwechslung für Brandenburg. Mein Name ist Thorsten Wittke und ich packe noch ein paar Informationen für Sie dazu.

Sehr, sehr gefühlvoll. Aus den 80ern, Elton John und Nikita hier auf ihrem Radio Paradies. Und jetzt wird es sommerlich und sonnig. 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

0: 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Die größten Worte der Menschheitsgeschichte. Im Mai 1994 wird Nelson Mandela zum ersten schwarzen Präsidenten Südafrikas gewählt.
1: Du bist ein Kind Gottes. Wenn du dich klein machst, dient das der Welt nicht. Es hat nichts mit Erleuchtung zu tun, wenn du schrumpfst, damit andere um dich herum sich nicht verunsichert fühlen. Wir wurden geboren, um die Herrlichkeit Gottes zu verwirklichen, die in uns ist. Sie ist nicht nur in einigen von uns, sie ist in jedem Menschen. Und wenn wir unser eigenes Licht erstrahlen lassen, geben wir unbewusst anderen Menschen die Erlaubnis, dasselbe zu tun. Wenn wir uns von unserer eigenen Angst befreit haben, wird unsere Gegenwart ohne unser Zutun andere befreien.
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8: Mit Henrik Düster. Nach dem Tornado im Fürstenwalder Paul Frost Ring laufen die Aufräumarbeiten auf Hochtouren. Der Sturm hinterließ eine Schneise der Verwüstung mit entwurzelten Bäumen, abgedeckten Dächern und zerstörten Fenstern. Laut der zuständigen Hausverwaltung Immobilienbüro Rothe konnten rund 95% der Mieter in ihren Wohnungen bleiben. Eine externe Notunterbringung durch die Stadt war nicht erforderlich. Regionale Handwerks- und Dachdeckerfirmen sichern derzeit die beschädigten Gebäude ab. Verletzt wurde nach aktuellem Stand niemand. In Frankfurt-Oder ist gestern Mittag auf der Müllroser Chaussee ein Linienbus verunglückt. Das Fahrzeug kam aus Richtung Markendorf stadteinwärts auf Höhe der Gerichte aus bislang ungeklärter Ursache von der Straße ab, streifte eine Böschung und beschädigte eine Laterne. Der Busfahrer und alle vier Fahrgäste blieben laut einem Bericht der Märkischen Oder-Zeitung unverletzt. Die Polizei ermittelt nun zum Unfallhergang. Der Sachschaden liegt im fünfstelligen Bereich. Das jüdische Kulturschiff MS Goldberg geht im September erneut auf Tour durch Brandenburg, um mit Kunst und Kultur ein Zeichen gegen Antisemitismus zu setzen. Nach dem Auftakt in Potsdam legt das Schiff vom 9. bis zum 13. September in Eisenhüttenstadt an, bevor es vom 17. bis zum 20. September zum Tourfinale nach Schwedt weiterfährt. Auf dem Programm stehen Live-Musik, Lesungen und Filmvorführungen. Erstmals wird für Erwachsene ein regulärer Eintrittspreis von 10 Euro erhoben.
9: Da kehrt sie wieder zurück. Die Sonne an den Himmel durch die Wolkendecke hindurch scheint sie heute immer wieder. 26 Grad die Maximaltemperatur. Morgen am Samstag, da kommen allerdings zumindest zwischendurch immer mal wieder ein paar wenige Tropfen runter. Wohl eher am Vormittag und um die Mittagszeit herum. Drumherum gibt es auch lange vor allem trockene Abschnitte und auch sonnige Abschnitte. Der Sonntag insgesamt sonnig und trocken bei 20 Grad dann maximal.
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9: Das ist ein musikalischer Morgen für Kennerinnen und Kenner, denn wir feiern Dirty Dancing morgen. Und deswegen, zu jeder halben Stunde gibt es einen Song aus Dirty Dancing. Und die meisten Songs sind jetzt aus den 50ern und 60ern. Der hier ist aber auch aus den 80ern und wird im Film nur kurz angespielt. Mary Clayton.

Ja, dieser Song wird nur relativ kurz angespielt in einer Szene bei Dirty Dancing, aber er ist auch dabei und ich finde ihn sehr, sehr klasse, sehr sommerlich, sehr schwungvoll. Mary Clayton hier auf ihrem Radio Paradiso. Oh yes, hat sie gesungen. Ja, das hier ist Tina Turner, Private Dancer auf ihrem Radio Paradiso am Dirty Dancing Freitagmorgen. Angenehmen Start Richtung Wochenende.

0: Taylor Swift, Oh Polite, hier auf ihrem Radio Paradiso, die besten Hits mit der meisten Abwechslung am Freitagmorgen. Da geht's gleich in die 80er zu Murray Head aus dem Musical Chess, One Night in Bangkok. Vorher aus den 90ern, Soul Asylum mit Runaway Train.
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2: Mut tut gut. Kennen Sie jemanden, der sich kaum noch über etwas freuen kann? Meist ist es ja nicht, weil nichts Schönes passiert wäre, sondern weil das Leben ihn vorsichtig gemacht hat. Wer enttäuscht wurde, schützt sich. Wer verletzt wurde, wird misstrauischer. Und wer einen schweren Verlust erlebt hat, hält sein Herz oft ein Stück weit zurück. Das ist ja durchaus auch verständlich, nur hat dieser Schutz seinen Preis. Wenn Sie sich verschließen, um Enttäuschungen zu vermeiden, verschließen Sie sich oft auch vor der Freude. Denn beides lässt sich nur schwer voneinander trennen. Freude passiert nämlich nicht einfach so. Sie braucht Offenheit und die Bereitschaft, sich berühren zu lassen. Auch wenn leider niemand garantieren kann, dass immer alles gut ausgeht. Aber genau das bedeutet, mutig zu sein. Sich wieder auf einen Menschen richtig einzulassen. Sich über einen kleinen Erfolg zu freuen, obwohl lange noch nicht alles geschafft ist. Einen Sonnenuntergang bewusst wahrzunehmen, obwohl der Alltag gerade super anstrengend ist. Das sind keine Kleinigkeiten, es sind wichtige Entscheidungen. Viele meiner Klienten schöpfen erst dann wieder Hoffnung, wenn sie sich erlauben, die schönen Momente nicht länger aufzuschieben. Nicht erst bis nach dem nächsten Erfolg und auch nicht erst nach der nächsten bewältigten Krise, sondern gleich jetzt heute. Wenn Sie Freude empfinden, heißt es ja nicht automatisch, dass alles über Nacht perfekt geworden ist. Aber es ist ein Zeichen dafür, dass Sie trotz aller Unvollkommenheit bereit sind, das Leben wieder an sich heranzulassen. Schauen Sie doch gleich heute einmal, worüber Sie bewusst lächeln können. Wenn Ihnen nichts einfällt, nehmen Sie diesen Beitrag hier oder mich. Emily Dickinson hat es noch etwas poetischer formuliert. Ich finde Ekstase im Leben. Allein das Gefühl zu leben ist Freude genug.
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2: Und wenn Sie eine persönliche Beratung wünschen, schreiben Sie mich gerne an unter www.beziehungscoach-berlin.de.

So klingt nur Ihr Radio Paradiso. Die besten Hits mit der meisten Abwechslung für Brandenburg. Mein Name ist Thorsten Wittke und mit uns bleiben Sie auch auf dem neuesten Stand.

0: Er hat ja viele tolle Hits gemacht. Ed Sheeran.
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0: Die Liebe soll echt sein, nicht geheuchelt.
1: Verabscheut das Böse, haltet euch unbeirrbar an das Gute. Freut euch mit denen, die sich freuen. Weint mit denen, die weinen.
2: Und jetzt auf Polnisch. 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
10: Ich bin Babette Büchner. Der Deutsche Städtetag fordert, dass die Pflegeversicherung zur Vollversicherung wird. Dann würden Menschen, die ihr Leben lang hart gearbeitet haben, nicht mehr wegen Pflegekosten in die Sozialhilfe fallen, sagte Städtetagspräsident Burkhard Jung der Neuen Osnabrücker Zeitung.
11: Für die kommunalen Haushalte wäre eine solche Umstellung eine jährliche Entlastung in Milliardenhöhe. Der Städtetag fordert außerdem einen Deckel für die Eigenanteile von Heimbewohnern, der je nach Einkommen höher oder niedriger ausfallen könnte. Gründe für die steigenden Pflegekosten sind unter anderem höhere Personal- und Betriebskosten, die Inflation und die steigende Zahl an Pflegebedürftigen. Ihre Zahl liegt mittlerweile bei über 6 Millionen. Aus Berlin, David Riemer.
10: Bärbel Baas und Lars Klingbeil haben gerade nur wenige Fans. Eine Mehrheit hält die SPD-Chefs für eine Fehlbesetzung, zeigt eine neue YouGov-Umfrage. 55% gaben an, die beiden seien die Falschen für den Erfolg der Partei.
12: Die geplante Abschaffung der sogenannten Rente mit 63, die Ankündigung höherer Steuern für Vereine, die dann doch wieder zurückgenommen wurde, Streit innerhalb der Koalition. Selbst unter SPD-Wählern stehen gerade mal noch 20% hinter Baas und Klingbeil. Und auch innerhalb der Partei rumort es, die Rufe, Partei und Ministerämter personell zu trennen, werden lauter. Eine schwierige Situation, vor allem auch mit Blick auf die Landtagswahl in Sachsen-Anhalt. Dort könnte die SPD zum ersten Mal in der Geschichte der Bundesrepublik an der 5%-Hürde scheitern. Diana Kramer, Nachrichtenredaktion.
10: Immer mehr ausreisepflichtige Ausländer verlassen Deutschland freiwillig. In den ersten 6 Monaten reisten rund 18.000 Ausreisepflichtige aus, gut 9.000 erhielten dafür Bundesmittel. Die Zahl der Abschiebungen ging dagegen im Vergleich zum Vorjahreszeitraum um rund 18% auf fast 10.000 zurück. Häufig scheitern Abschiebungen, weil jemand nicht gefunden wird, aber auch immer mehr Piloten weigern sich, Betroffene mitzunehmen. Der größte Brand in der Geschichte Nordrhein-Westfalens ist vollständig gelöscht. Das teilte der Bürgermeister von Hürttenwald mit. Die letzten Einheiten ziehen sich aus dem Brandgebiet zurück. Das Feuer in der Eifelgemeinde war Ende vergangener Woche ausgebrochen. Das Waldgebiet bleibt trotzdem bis auf Weiteres gesperrt. Viele Bäume sind durch das Feuer geschwächt und instabil.
13: Das wird ein richtig schöner Sommertag heute. Nochmal mit 26 Grad als Maximaltemperatur, mit viel Sonne, wenigen Wolken und so gut wie keinen Regenschauern. Morgen, da kommen nur tröpfchenweise hier und da mal zwischendurch, so am späten Vormittag um die Mittagszeit herum, ein paar wenige Tropfen runter. Morgen 21 Grad die Maximaltemperatur, am Sonntag trocken bei 20 Grad in der Spitze.
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13: Und da gibt es bei mir heute Morgen mal ein paar ungewohntere Klänge, denn wir feiern Dirty Dancing Tag, Dirty Dancing Jubiläum. Und deswegen gibt es zum Start in jede halbe Stunde bei mir einen Song aus Dirty Dancing, der sonst nicht so häufig im Programm und überhaupt im Radio mittlerweile läuft. Mehr, weil es ältere Songs sind. Und diesen hier, den finde ich besonders klasse. Frankie Valli and the Four Seasons mit Big Girls Don't Cry.

Mehr Musik von Frankie Valli and the Four Seasons können Sie aktuell auch hören und erleben in der großartigen Show in der Bar Jeder Vernunft. 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Da geht es genau um die Songs von Frankie Valli. Sehr zu empfehlen. Schönen guten Morgen hier wie im Radio Paradiso. Angenehmen Start am Dirty Dancing Tag hinein in diesen Freitag.

0: Das ist schon regelrecht erschütternd. Das ist erschütternd. Wir klären das aber auf. Schönen guten Morgen hier auf Ihrem Radio Paradiso in der Frühstücksrunde.
1: Guten Morgen. Guten
0: Laura,
1: Morgen.
0: Elena und Fabi guten sind da.
2: Morgen.
0: Nach Olivia Dean, Man I Need hier auf Ihrem Radio Paradiso und Fabi. Eigentlich müsstest du knallrot werden, weil wir haben festgestellt, das können Sie auch sehen bei Social Media, wir haben das gefilmt, auch unser Entsetzen. Du hast Dirty Dancing noch nicht gesehen, oder?
2: Nie gesehen.
1: Boah. Nee.
0: Wie kann das sein?
1: Das ist eine Sünde.
0: Also Fabi ist verlobt, ne? Wie kann das sein, dass du es immer abweisen konntest, dass dann, oder hat die das auch nicht gesehen?
2: Also bevor Jette, meine Verlobte, den Film sieht, würde ich ihn 7-mal sehen wahrscheinlich.
1: Oh, wow.
0: Tatsächlich.
2: Das ist ja, glaube ich, auch
0: ist gar nicht ihr Film.
2: Nee, alles vor 2000, wahrscheinlich 20, sagt sie, das ist ihr zu alt.
0: Tatsächlich. Ah, da bin ich gespannt, wenn sie, falls sie das hören sollte und du nach Hause kommst, ob sie nicht sagt, ja, Dirty Dancing, na klar, den habe ich schon gesehen. Oder weißt du, dass sie den nicht
2: da
0: gesehen
2: bin ich,
0: hat?
2: Da würde ich meine linke und rechte Hand drauf verwenden, dass sie das nicht gesehen hat.
0: Das ist ja wirklich interessant, oder? Heute feiern wir Dirty Dancing Tag, denn vor 39 Jahren, nächstes Jahr, großes Jubiläum, Fabi, wir müssen es eigentlich schaffen bis dahin, dass du den Film da mal gesehen hast. Großes Jubiläum, heute vor 39 Jahren ist der Film in den Kinos rausgekommen.
1: Oh ja.
0: Ihr kennt den aber.
1: Auf jeden Fall, ich habe den schon so oft gesehen, dieses Jahr auch im Freiluftkino.
0: Richtig toll, ja. Tatsächlich.
1: Oh, wie schön.
0: Ja. Elena, wie oft hast du ihn gesehen?
1: Tatsächlich nur einmal, muss ich sagen. Also ich habe den nicht so binge-gewatcht wie manche andere. Ja, aber ich habe ihn gesehen.
0: Lieblingsszene? Schon Hebefigur, oder?
1: Dieses, wo sie tanzen üben auf dem
0: ja.
1: Auf dem Baumstamm.
0: Ja,
1: genau.
0: Mit dem Baumstamm.
1: Ja.
0: Ah, Fabi, merkst du?
2: Ja.
0: Das ist ja.
1: So
0: aber wir wollen dich nicht alleine rot werden lassen. Wir erklären gleich mal, welche Filmklassiker wir dann, also Elena und Laura und ich, auch noch nicht gesehen haben und vielleicht auch gar nicht so stolz drauf sind, dass wir die eben noch nicht gesehen haben. Aber

Dazu gleich mehr nach Gazebo, I Like Chopin aus den 80ern, nicht zu dann für Lupiette und aus dem Jahr 99, Sixpence, None the Richer, Kiss Me, hier auf ihrem Radioparadies.

0: Song, der sogar noch vor Dirty Dancing in den Charts gelandet ist, aus dem Jahr 83. Gazebo, I Like Chopin, hier auf ihrem Radioparadies. Und wir feiern heute hier den Dirty Dancing Tag. Der Film ist 87 und zwar am 21. August in die Kinos gekommen. Und wir haben gerade feststellen müssen, schütternd, dass Fabi den Film noch nie gesehen hat. Elena und Laura sind auch da in der Frühstücksrunde.
1: Ja,
0: und wir beichten jetzt aber auch, Fabi, damit du dich nicht so schlecht fühlen musst.
1: Ja.
0: Welche Filmklassiker wir da noch nicht gesehen haben, obwohl wir wissen, eigentlich hätte man die schon sehen müssen. Laura, du bist ja nun wirklich auch noch, du bist ja jung, von daher nimmt man es dir am wenigsten übel, wenn du da einige Klassiker noch nicht gesehen hast. Von welchem Film hast du schon immer gehört? Also den hättest du schon längst mal sehen müssen.
2: Also ich will seit Jahren mit meinen Eltern Ghost gucken, auch mit Patrick Swayze, eine Nachricht von Sam.
3: Ja. Oh, der ist schön.
2: Mit Demi Moore. Hab ich gehört.
0: Ja, der geht zu Herzen. Toll. Taschentücher auf jeden Fall bereithalten.
3: Ich tue jetzt so von wegen, oh, der ist schön, den habe ich gesehen. Ja, aber es gibt viele, die ich nicht gesehen habe, unter anderem Top Gun.
0: Kein dabei.
3: Oh. Nee.
0: Fabi, du lächelst schon wieder. Hast du Top Gun gesehen?
4: Beide.
0: Beide mehrmals.
4: Ja.
0: Aber da hast du natürlich noch was Schönes vor. Das ist ja immer das Tolle, wenn man die noch nicht gesehen hat. Ja. Die sind wirklich top.
3: Geil.
0: Sind die wirklich. Und ich, E.T.
3: Mensch.
4: E.T. Oh, heute wird man den IT nennen.
3: E.T.
0: habe ich tatsächlich nicht gesehen. War mir damals, als er in die Kinos kam, ich habe einen Ausschnitt gesehen von wie E.T. die Erde verlässt. Und das fand ich da schon, nur den Ausschnitt, fand ich so traurig, dass ich geweint habe. Und da dachte ich, den Film möchte ich nicht sehen. Da weine ich wahrscheinlich die ganze Zeit durch. Und deswegen habe ich den auch nicht mit meinen Kindern gesehen. Wobei die, wenn die Bilder gesehen haben, gesagt haben, der sieht so komisch aus, den wollen wir nicht sehen. Also von daher, nein, E.T. habe ich immer noch nicht gesehen. Aber das ist toll, das ist immer noch Film gibt, ne, die man sich dann anschauen kann und die man noch vor sich hat, auf die man sich freuen kann. Also sagt mir Bescheid, wenn ihr die anderen Filme gesehen habt. Ihnen viel Spaß heute beim Filme gucken ebenfalls und eben beim gemeinsamen Feiern mit uns von Dirty Dancing, dem Dirty Dancing Tag. Alle halbe Stunde bei mir heute Morgen gibt es einen Dirty Dancing Song, der sonst nicht so häufig im Radio läuft. Also der nächste, der ist schon so gut wie auf dem Weg. Jetzt gibt es aber Michael Schulte mit Back to the Start hier auf ihrem Radio Paradiso am Freitagmorgen. Eva.

0: 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Die größten Worte der Menschheitsgeschichte. Der britische Seefahrer James Cook segelt im 18. Jahrhundert tausende von Seemeilen durch alle Ozeane. Seine wissenschaftlichen und geografischen Entdeckungen verändern die Karten der Welt.
1: Tu nur einmal das, wovon andere sagen, du könntest es nicht tun. Du wirst ihren Begrenzungen niemals mehr Aufmerksamkeit schenken. Ehrgeiz führt mich nicht nur weiter als jeden anderen Menschen vor mir, sondern so weit, wie ich es für Menschen möglich gehalten habe, zu gehen.
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9: Mit Henrik Düster. Nach dem Tornado im Fürstenwalder Paul-Frost-Ring laufen die Aufräumarbeiten auf Hochtouren. Der Sturm hinterließ eine Schneise der Verwüstung mit entwurzelten Bäumen, abgedeckten Dächern und zerstörten Fenstern. Laut der zuständigen Hausverwaltung Immobilienbüro Rothe konnten rund 95% der Mieter in ihren Wohnungen bleiben. Eine externe Notunterbringung durch die Stadt war nicht erforderlich. Regionale Handwerks- und Dachdeckerfirmen sichern derzeit die beschädigten Gebäude ab. Verletzt wurde nach aktuellem Stand niemand. In Frankfurt-Oder ist gestern Mittag auf der Müllroser Chaussee ein Linienbus verunglückt. Das Fahrzeug kam aus Richtung Markendorf statt einwärts auf Höhe der Gerichte aus bislang ungeklärter Ursache von der Straße ab, streifte eine Böschung und beschädigte eine Laterne. Der Busfahrer und alle 4 Fahrgäste blieben laut einem Bericht der Märkischen Oder-Zeitung unverletzt. Die Polizei ermittelt nun zum Unfallhergang. Der Sachschaden liegt im 5-stelligen Bereich. Das jüdische Kulturschiff MS Goldberg geht im September erneut auf Tour durch Brandenburg, um mit Kunst und Kultur ein Zeichen gegen Antisemitismus zu setzen. Nach dem Auftakt in Potsdam legt das Schiff vom 9. bis zum 13. September in Eisenhüttenstadt an, bevor es vom 17. bis zum 20. September zum Tourfinale nach Schwedt weiterfährt. Auf dem Programm stehen Live-Musik, Lesungen und Filmvorführungen. Erstmals wird für Erwachsene ein regulärer Eintrittspreis von 10 Euro erhoben.
10: Den Sommer noch mal so richtig schön genießen können Sie heute. Perfekt, 26 Grad, die Maximaltemperatur, viel Sonne, wenige Wolken, es bleibt trocken. Morgen nicht ganz, morgen kommen am Vormittag und um die Mittagszeit herum vereinzelt ein paar wenige Tropfen unter. 21 Grad der Tageshöchstwert. Am Sonntag dann sehr sonnig, ein bisschen windig, bei 20 Grad in der Spitze.
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10: Ja, wir erlauben uns den Spaß heute und Sie reagieren ganz wunderbar, schreiben, dass Sie es toll finden, auch diese Musik mal wieder im Radio zu hören. Auch ein Song aus Dirty Dancing. Wir feiern Dirty Dancing Tag heute. Baby versucht tanzen zu lernen und dazu läuft Wipeout von den

39 Jahren ist Dirty Dancing in die Kinos gekommen, an einem 21. August 1987 nämlich. Und deswegen feiern wir Dirty Dancing Tag. Zu jeder halben Stunde zum Beginn gibt es einen Song aus Dirty Dancing.

Powerfrau Pink für ihren kraftvollen Start hinein in den Freitag Richtung Wochenende. Trust Fall hier auf ihrem Radio Paradiso. Die besten Hits mit der meisten Abwechslung. Jetzt aus den 80ern, Crowded House, Don't Dream. It's

0: mit Aha-Effekt, Foot of the Mountain. Gleich geht's in die 80er zu OMD und Made of Orleans.
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2: Früchte reifen durch die Sonne. Menschen reifen durch die Liebe.
3: Und auf Polnisch. Owoce dojrzewają dzięki słońcu. 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
10: Ich bin Babette Büchner. Für die Kommunen wäre es eine Entlastung in Milliardenhöhe. Der Deutsche Städtetag fordert, dass die Pflegeversicherung zur Vollversicherung wird. Dann würden Menschen, die ihr Leben lang hart gearbeitet haben, nicht mehr wegen Pflegekosten in die Sozialhilfe fallen, sagte Städtetagspräsident Burkhard Jung der Neuen Osnabrücker Zeitung. Im Herbst will die Bundesregierung die Reform der Pflegeversicherung angehen. Viele ausreisepflichtige Ausländer verlassen Deutschland freiwillig. Im ersten Halbjahr waren es knapp 18.000. Dabei hat nur etwa jeder Zweite dafür die Förderung vom Bund in Anspruch genommen.
11: Gleichzeitig wurden aber auch viel weniger Menschen abgeschoben, nur noch rund 9.600. Die Gründe dafür sind ganz unterschiedlich, weil die Leute zum Beispiel nicht auffindbar waren oder auch gesundheitliche Gründe dagegen sprachen. Aber immer häufiger weigern sich auch Piloten, Betroffene mitzunehmen. Unterm Strich, und auch das spielt eine große Rolle, haben in Deutschland seit Anfang vergangenen Jahres viel weniger Menschen Asyl beantragt. Claudia Wächter, Nachrichtenredaktion.
10: Die Gasspeicher in Deutschland sind im Moment so wenig gefüllt wie noch nie seit Beginn der Aufzeichnungen im Jahr 2011. Nach Angaben des Branchenverbands Ines liegt der Füllstand bei 49%, ein historischer Tiefstand.
12: Im letzten Jahr waren die Gasspeicher um diese Zeit bereits fast zu 3/4 gefüllt. Das Bundeswirtschaftsministerium sieht dennoch keine Gasmangellage. Gas komme auch aus Norwegen über Flüssiggasterminals und aus europäischen Nachbarländern, so die Begründung. Wegen des Iran-Kriegs und der Blockade der Straße von Hormuz ist Gas derzeit ungewöhnlich teuer. Händler kaufen deshalb weniger für den Verkauf im Winter ein. Aus Berlin, David Riemer.
10: Der Hauptstadtglanz blättert offenbar. In einer aktuellen Allensbach-Umfrage für die FAZ finden gerade mal 31% der Befragten, dass Berlin eine faszinierende Metropole ist. Vor 20 Jahren waren es noch mehr als doppelt so viele. Auch bei der Frage, welche Städte in Deutschland einen besonderen Reiz haben, kommt Berlin mit 34% Zustimmung weit hinter Hamburg und München nur auf den dritten Platz.
0: Samstag hält sie wieder zurück. Die Sonne an den Himmel durch die Wolkendecke hindurch scheint sie heute immer wieder. 26 Grad die Maximaltemperatur. Morgen am Samstag, da kommen allerdings zumindest zwischendurch immer mal wieder ein paar wenige Tropfen runter. Wohl eher am Vormittag und um die Mittagszeit herum. Drumherum gibt es auch lange vor allem trockene Abschnitte und auch sonnige Abschnitte. Der Sonntag insgesamt sonnig und trocken bei 20 Grad dann maximal.
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0: Das ist heute Morgen mein echtes musikalisches Erlebnis. Heute ist Dirty Dancing Tag. Bei uns heute vor 39 Jahren kam der Film in die Kinos und deswegen zu jeder halben Stunde bei mir heute Morgen gibt es einen Song, der sonst nicht so häufig im Programm läuft, aus Dirty Dancing. Auch dieser ist dabei, so schön. The Shirelles sind das mit Will You Love Me Tomorrow. Zum Genießen am Freitagmorgen. Schönen Start Richtung Wochenende. Tonight.

Ist das schön, auch diesen Song zwar wieder zu hören. Heute am Dirty Dancing Tag. Wir feiern Dirty Dancing Jubiläum. Heute vor 39 Jahren kam der Film in die Kinos. Hier auf Ihrem Radio Paradiso kommen jetzt Ultrafox zu Ihnen.

0: Musikalisch sternenklaren guten Morgen hier am Freitag auf Ihrem Radio Paradiso. Am Dirty Dancing Freitag heißt es selbstverständlich.
1: 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Du musst den Arm höher halten, also nochmal.
0: Und egal, was sie mitbringt zur Arbeit.
2: Ich habe eine Wassermelone getragen.
0: Entscheidend ist.
1: Mein Liebling gehört zu mir, ist das klar?
0: Bei Ihnen heißt es vielleicht eher, mein PC, mein Rechner, mein Laptop gehört zu mir. Ich wünsche Ihnen einen guten Start in diesen Dirty Dancing Freitag Richtung Wochenende mit dem Song aus Dirty Dancing, der uns seit Jahren verzeiht.

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1: Hütet euch, andere Menschen zu verurteilen, sonst trifft euch selbst das Urteil. Wie ihr über andere zu Gericht sitzt, wird man über euch zu Gericht sitzen. Wie kommst du dazu, auf den Splitter im Auge deines Bruders zu starren und den Balken in deinem eigenen Auge zu übersehen? Wie kannst du zu deinem Bruder sagen, halte still, ich will dir den Splitter aus deinem Auge ziehen, da doch in deinem eigenen Auge ein ganzer Balken steckt? Du spielst falsch. Zieh erst den Balken aus deinem eigenen Auge, dann magst du versuchen, den Splitter aus dem Auge deines Bruders zu ziehen.
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2: Mit Henrik Düster. Nach dem Tornado im Fürstenwalder Paul-Frost-Ring laufen die Aufräumarbeiten auf Hochtouren. Der Sturm hinterließ eine Schneise der Verwüstung mit entwurzelten Bäumen, abgedeckten Dächern und zerstörten Fenstern. Laut der zuständigen Hausverwaltung Immobilienbüro Rothe konnten rund 95% der Mieter in ihren Wohnungen bleiben. Eine externe Notunterbringung durch die Stadt war nicht erforderlich. Regionale Handwerks- und Dachdeckerfirmen sichern derzeit die beschädigten Gebäude ab. Verletzt wurde nach aktuellem Stand niemand. In Frankfurt-Oder ist gestern Mittag auf der Müllroser Chaussee ein Linienbus verunglückt. Das Fahrzeug kam aus Richtung Markendorf stadteinwärts auf Höhe der Gerichte aus bislang ungeklärter Ursache von der Straße ab, streifte eine Böschung und beschädigte eine Laterne. Der Busfahrer und alle 4 Fahrgäste blieben laut einem Bericht der Märkischen Oder-Zeitung unverletzt. Die Polizei ermittelt nun zum Unfallhergang. Der Sachschaden liegt im 5-stelligen Bereich. Das jüdische Kulturschiff MS Goldberg geht im September erneut auf Tour durch Brandenburg, um mit Kunst und Kultur ein Zeichen gegen Antisemitismus zu setzen. Nach dem Auftakt in Potsdam legt das Schiff vom 9. bis zum 13. September in Eisenhüttenstadt an, bevor es vom 17. bis zum 20. September zum Tourfinale nach Schwedt weiterfährt. Auf dem Programm stehen Live-Musik, Lesungen und Filmvorführungen. Erstmals wird für Erwachsene ein regulärer Eintrittspreis von 10 Euro erhoben.
3: Das wird ein richtig schöner Sommertag heute. Nochmal mit 26 Grad als Maximaltemperatur, mit viel Sonne, wenigen Wolken und so gut wie keinen Regenschauern. Morgen, da kommen nur tröpfchenweise hier und da mal zwischendurch, so am späten Vormittag um die Mittagszeit herum, ein paar wenige Tropfen runter. Morgen 21 Grad die Maximaltemperatur, am Sonntag trocken bei 20 Grad in der Spitze.
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3: Heute ist nicht irgendein Freitag, heute ist Dirty Dancing Freitag, denn vor 39 Jahren kam dieser super Tanzfilm in die Kinos und deswegen gibt es bei mir in jeder halben Stunde einen Song aus Dirty Dancing, der sonst nicht mehr so häufig im Radio läuft, und zu diesem Song sind sich Johnny und Baby näher gekommen. Salomon Burke, hier ist Cry to Me. Angenehmer Start in

super stimmungsvoll, diese Songs. Und da kommen ganz viele Filmszenen bei Ihnen im Kopf hoch. Oder aus Dirty Dancing, Solomon Burke, Cry to Me. Heute am Dirty Dancing Freitag, nur hier auf Ihrem Radio Paradiso.

0: Schönste Bilder aus der Urlaubszeit mögen bei Ihnen in Erinnerung gerufen werden. Auch musikalisch unterstützt gleich von George Ezra. Blame It On Me, vorher aus den 80ern, Dionne Warwick mit Heartbreaker.
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2: Mut tut gut. Kennen Sie jemanden, der sich kaum noch über etwas freuen kann? Meist ist es ja nicht, weil nichts Schönes passiert wäre, sondern weil das Leben ihn vorsichtig gemacht hat. Wer enttäuscht wurde, schützt sich. Wer verletzt wurde, wird misstrauischer. Und wer einen schweren Verlust erlebt hat, hält sein Herz oft ein Stück weit zurück. Das ist ja durchaus auch verständlich, nur hat dieser Schutz seinen Preis. Wenn Sie sich verschließen, um Enttäuschungen zu vermeiden, verschließen Sie sich oft auch vor der Freude. Denn beides lässt sich nur schwer voneinander trennen. Freude passiert nämlich nicht einfach so. Sie braucht Offenheit und die Bereitschaft, sich berühren zu lassen. Auch wenn leider niemand garantieren kann, dass immer alles gut ausgeht. Aber genau das bedeutet, mutig zu sein. Sich wieder auf einen Menschen richtig einzulassen. Sich über einen kleinen Erfolg zu freuen, obwohl lange noch nicht alles geschafft ist. Einen Sonnenuntergang bewusst wahrzunehmen, obwohl der Alltag gerade super anstrengend ist. Das sind keine Kleinigkeiten, es sind wichtige Entscheidungen. Viele meiner Klienten schöpfen erst dann wieder Hoffnung, wenn sie sich erlauben, die schönen Momente nicht länger aufzuschieben. Nicht erst bis nach dem nächsten Erfolg und auch nicht erst nach der nächsten bewältigten Krise, sondern gleich jetzt heute. Wenn Sie Freude empfinden, heißt es ja nicht automatisch, dass alles über Nacht perfekt geworden ist. Aber es ist ein Zeichen dafür, dass Sie trotz aller Unvollkommenheit bereit sind, das Leben wieder an sich heranzulassen. Schauen Sie doch gleich heute einmal, worüber Sie bewusst lächeln können. Wenn Ihnen nichts einfällt, nehmen Sie diesen Beitrag hier oder mich. Emily Dickinson hat es noch etwas poetischer formuliert. Ich finde Ekstase im Leben. Allein das Gefühl zu leben ist Freude genug.
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2: Und wenn Sie eine persönliche Beratung wünschen, schreiben Sie mich gerne an unter www.beziehungscoach-berlin.de.

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1: Wenn einem die Treue Spaß macht, dann ist es Liebe.
2: Und auf Polnisch. Kiedy komuś wierność sprawia przyjemność, to musi to być miłość.
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11: Ich bin Babit Büchner. Die Regierung steht vor einem politischen Herbst mit vielen Reformbaustellen und die Umfragewerte sind im Keller. Kanzleramtsministerin Nina Wagen erklärte am Morgen im ZDF, es gebe eben große Herausforderungen.
12: Es braucht jetzt auch Mut, diese Reformen anzugehen. Die tun sich nicht von alleine. Und diese Reformen, ich habe schon gesagt, führen auch dazu, dass es Einschnitte bei den Menschen gibt. Zunächst wird nicht unbedingt alles am ersten Tag besser werden, sondern das braucht ein Stück. Dafür braucht es Mut und dafür ist man dann nicht unbedingt auch beliebt. Aber darum geht es auch nicht, sondern es muss jetzt gehandelt werden.
11: Bundeskanzler Friedrich Merz und seine Ministerinnen und Minister kommen in der kommenden Woche zur Klausur in Schloss Neu-Hardenberg zusammen. Für die Kommunen wäre es eine Entlastung in Milliardenhöhe. Der Deutsche Städtetag fordert, dass die Pflegeversicherung zur Vollversicherung wird. Dann würden Menschen, die ihr Leben lang hart gearbeitet haben, nicht mehr wegen Pflegekosten in die Sozialhilfe fallen, sagte Städtetagspräsident Burkhard Jung der Neuen Osnabrücker Zeitung. Der Hauptstadtglanz blättert offenbar. In einer aktuellen Allensbach-Umfrage für die FAZ finden gerade mal 31% der Befragten, dass Berlin eine faszinierende Metropole ist. Vor 20 Jahren waren es noch mehr als doppelt so viele.
13: Berlin ist arm, aber sexy. Dieser Spruch vom damaligen regierenden Bürgermeister Klaus Wowereit brachte Berlin Anfang der 2000er Jahre Kultstatus. Immer mehr Menschen wollten nicht nur Urlaub in der Hauptstadt machen, sondern dort leben. Die Folge, die Mieten explodierten. Angesagte Clubs mussten Platz machen für schicke Wohnungen. Aus arm, aber sexy wurde für viele reich, aber öde. Berlin reiht sich inzwischen bei der Frage, in welcher Stadt die Menschen am liebsten leben wollen, hinter München und Hamburg ein. Diana Kramer, Nachrichtenredaktion.
11: Und zum Sport. Mit 4 Erstrundenspielen beginnt heute der DFB-Pokal. Ab 18 Uhr ist Eintracht Frankfurt beim Oberligisten SC St. Tönnies gefordert. Zeitgleich treten Karlsruhe bei Preußen Münster und Kaiserslautern beim SV Waldhof Mannheim an. Am späten Abend empfängt der Drittligist FC Hansa Rostock dann noch den VfB Stuttgart.
14: Der Freitag heute gestaltet sich mild, oft auch noch freundlich bei 25 Grad maximal. Allerdings steigt heute im Laufe des Abends, zum späten Abend, die Regenwahrscheinlichkeit. Auch morgen am Samstag sind zeitweise kurze Schauer möglich, 21 Grad dann maximal. Am Sonntag wird es trocken weitergehen. Dazu frischt allerdings der Wind auf und die Temperaturen klettern am Sonntag auf bis zu 19 Grad.
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14: Und für einen sicheren Start in das neue Schuljahr schauen wir uns gleich die wichtigsten Tipps für einen sicheren Schulweg an. Vorher frische aktuelle Musik. Olivia Dean, Man I Need. Außerdem Michael Jackson dabei aus den 90ern mit Black or White. Und wir starten mit dem gelassenen Sound der 80er Jahre. Hier sind Alphaville, Big in Japan.

0: Am kommenden Montag starten die nächsten Bundesländer ins neue Schuljahr. Es sind ja wieder mehrere und klar, besonders aufgeregt sind da natürlich die Erstklässlerinnen und Erstklässler. Denn für sie beginnt mit der Einschulung ein Lebensabschnitt, in dem sie ganz viel Neues lernen werden. Unter anderem auch den Schulweg. Sie hören Radio Paradiso und wie man den trotz zunehmendem Stress im Straßenverkehr sicher bewältigt. Das weiß Mark Kennedy vom Automobilclub von Deutschland, kurz AVD. Herr Kennedy, was empfehlen Sie denn allen Verkehrsteilnehmern zu Beginn des neuen Schuljahres?
1: Also zum Schulstart ist vor allem eines wichtig: mehr Aufmerksamkeit und Rücksicht. Gerade Erstklässler sind noch ungeübt im Straßenverkehr. Sie handeln oft spontan, lassen sich leicht ablenken oder können Geschwindigkeiten und Entfernungen nicht zuverlässig einschätzen. Deshalb sollten Autofahrer in der Nähe von Schulen, an Zebrastreifen, Bushaltestellen oder in Wohngebieten besonders vorsichtig und bremsbereit sein. Außerdem sollten Eltern den Schulweg vorab einige Male mit ihrem Kind abgehen.
0: Warum ist genau so eine Vorbereitung, mit dem Kind vorher alles abzugehen, so sinnvoll?
1: Naja, weil Sicherheit durch Übung entsteht. Kinder lernen so den Schulweg im wahrsten Sinne Schritt für Schritt kennen und gewinnen dadurch auch Selbstvertrauen. Wichtig ist, gemeinsam Stellen auszuwählen, an denen die Kinder die Straße sicher überqueren können und auch erklären, warum manchmal ein kleiner Umweg über eine ruhige Nebenstraße besser ist als die Hauptverkehrsstraße. Viele Schulen bieten dafür auch Schulwegpläne an, die kritische Stellen anzeigen.
0: Okay, und was ist Ihre Empfehlung? Welche

0: Am kommenden Montag starten die nächsten Bundesländer ins neue Schuljahr. Es sind ja wieder mehrere und klar, besonders aufgeregt sind da natürlich die Erstklässlerinnen und Erstklässler. Denn für sie beginnt mit der Einschulung ein Lebensabschnitt, in dem sie ganz viel Neues lernen werden. Unter anderem auch den Schulweg. Sie hören Radio Paradiso und wie man den trotz zunehmendem Stress im Straßenverkehr sicher bewältigt. Das weiß Mark Kennedy vom Automobilclub von Deutschland, kurz AVD. Herr Kennedy, was empfehlen Sie denn allen Verkehrsteilnehmern zu Beginn des neuen Schuljahres?
1: Also zum Schulstart ist vor allem eines wichtig: mehr Aufmerksamkeit und Rücksicht. Gerade Erstklässler sind noch ungeübt im Straßenverkehr. Sie handeln oft spontan, lassen sich leicht ablenken oder können Geschwindigkeiten und Entfernungen nicht zuverlässig einschätzen. Deshalb sollten Autofahrer in der Nähe von Schulen, an Zebrastreifen, Bushaltestellen oder in Wohngebieten besonders vorsichtig und bremsbereit sein. Außerdem sollten Eltern den Schulweg vorab einige Male mit ihrem Kind abgehen.
0: Warum ist genau so eine Vorbereitung, mit dem Kind vorher alles abzugehen, so sinnvoll?
1: Naja, weil Sicherheit durch Übung entsteht. Kinder lernen so den Schulweg im wahrsten Sinne Schritt für Schritt kennen und gewinnen dadurch auch Selbstvertrauen. Wichtig ist, gemeinsam Stellen auszuwählen, an denen die Kinder die Straße sicher überqueren können und auch erklären, warum manchmal ein kleiner Umweg über eine ruhige Nebenstraße besser ist als die Hauptverkehrsstraße. Viele Schulen bieten dafür auch Schulwegpläne an, die kritische Stellen anzeigen.
0: Okay, und was ist Ihre Empfehlung? Welche wichtigen Straßenverkehrsregeln sollten Erstklässlerinnen und Erstklässler aus Sicht des AVD unbedingt beherzigen?
1: Ganz wichtig, immer an der Bordsteinkante stehen bleiben. Erst nach links, dann nach rechts, noch einmal nach links schauen und erst dann die Straße überqueren, wenn wirklich alles frei ist. Möglichst Ampeln und Zebrastreifen nutzen und immer an einer roten Ampel warten, auch wenn gerade kein Auto in Sicht ist. Eltern sind hier übrigens Vorbild. Außerdem bitte nicht entlang der Straße rennen, nicht aufs Handy schauen oder sich anderweitig ablenken lassen.
0: Ganz, ganz wichtige Hinweise. Dankeschön an Mark Kennedy vom AVD, Automobilclub von Deutschland. Mehr zum Thema sicherer Schulweg und weitere gute Tipps für alle Verkehrsteilnehmer, die finden Sie online unter avd.de. Sie hören Radio Paradiso durch den Freitag Richtung Wochenende mit den besten Hits, mit der meisten Abwechslung.

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1: Wir tun uns nicht immer leicht mit der Liebe. Bequemlichkeit, Gedankenlosigkeit, Reserviertheit. Auch Angst vor Blößen hindern uns oft, Liebe entgegenzunehmen oder zu schenken. Obwohl wir spüren, dass sie im Letzten das Maß aller Werte ist. Wir sind aufgerufen, aus vollem Herzen zu leben. Und das heißt auch, aus vollem Herzen zu lieben. Jeden Tag neu.
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2: Mit Henrik Düster. Nach dem Tornado im Fürstenwalder Paul Frost Ring laufen die Aufräumarbeiten auf Hochtouren. Der Sturm hinterließ eine Schneise der Verwüstung mit entwurzelten Bäumen, abgedeckten Dächern und zerstörten Fenstern. Laut der zuständigen Hausverwaltung Immobilienbüro Rothe konnten rund 95% der Mieter in ihren Wohnungen bleiben. Eine externe Notunterbringung durch die Stadt war nicht erforderlich. Regionale Handwerks- und Dachdeckerfirmen sichern derzeit die beschädigten Gebäude ab. Verletzt wurde nach aktuellem Stand niemand. In Frankfurt-Oder ist gestern Mittag auf der Müllroser Chaussee ein Linienbus verunglückt. Das Fahrzeug kam aus Richtung Markendorf statt einwärts auf Höhe der Gerichte aus bislang ungeklärter Ursache von der Straße ab, streifte eine Böschung und beschädigte eine Laterne. Der Busfahrer und alle 4 Fahrgäste blieben laut einem Bericht der Märkischen Oder-Zeitung unverletzt. Die Polizei ermittelt nun zum Unfallhergang. Der Sachschaden liegt im 5-stelligen Bereich. Das jüdische Kulturschiff MS Goldberg geht im September erneut auf Tour durch Brandenburg, um mit Kunst und Kultur ein Zeichen gegen Antisemitismus zu setzen. Nach dem Auftakt in Potsdam legt das Schiff vom 9. bis zum 13. September in Eisenhüttenstadt an, bevor es vom 17. bis zum 20. September zum Tourfinale nach Schwedt weiterfährt. Auf dem Programm stehen Live-Musik, Lesungen und Filmvorführungen. Erstmals wird für Erwachsene ein regulärer Eintrittspreis von 10 Euro erhoben.
3: Schöner Freitag heute markiert den wärmsten Tag der Woche mit 25 Grad maximal. Dazu bleibt es überwiegend freundlich und trocken, wobei die Wolken im Tagesverlauf sich etwas mehr verdichten. Regen kommt zunächst keiner runter. Erst heute zum späten Abend steigt die Regenwahrscheinlichkeit. Und auch morgen am Samstag sollten Sie zumindest zeitweise mit leichten Regentropfen rechnen. Dazu steigen die Temperaturen morgen auf bis zu 21 Grad. Am Sonntag kein Regen, dafür teils kräftiger Wind und 19 Grad. Maximal.
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3: Das ist die halbe Stunde der Legenden, anders kann ich es nicht sagen. George Michael und Elton John sind hier gleich für Sie dabei. Im Duett mit Don't Let the Sun Go Down on Me. Und los geht's jetzt mit Queen aus den 80ern. Und Radio Gaga hier bei uns auf Ihrem Radio Paradiso. Schönen Freitag. Entspannten Weg Richtung Wochenende.

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1: Die Freundschaft ist eine Kunst der Distanz, so wie die Liebe eine Kunst der Nähe ist.
2: Und auf Polnisch. Tak jak przyjaźń jest sztuką dystansu, tak miłość jest sztuką bliskości.
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15: Es ist 11 Uhr.
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16: Ich bin Babit Büchner. Die Sozialhilfeausgaben in Deutschland sind im vergangenen Jahr auf 21,5 Milliarden Euro gestiegen. Das ist ein Plus von 6% gegenüber dem Vorjahr, teilte das Statistische Bundesamt mit. Demnach legte besonders die Hilfe zur Pflege deutlich zu. Hier stiegen die Nettoausgaben um rund 13%. Der größte Anteil wurde wieder für die Grundsicherung im Alter und bei der Erwerbsminderung ausgegeben. Kanzleramtschefin Nina Wagen hat die Kritik an Bundeskanzler Friedrich Merz und der Bundesregierung zurückgewiesen und für Geduld geworben. Wagen sagte am Morgen im ZDF, es werde Einschnitte geben, dafür brauche es Mut.
17: Da wird nicht unbedingt alles am ersten Tag besser werden, sondern das braucht ein Stück. Dafür braucht es Mut und dafür ist man dann nicht unbedingt auch beliebt. Aber darum geht es auch nicht, sondern es muss jetzt gehandelt werden.
16: Im ZDF-Politbarometer sind die Umfragewerte für März auf einen Tiefstand gerutscht. Knapp ein Viertel der Unternehmen in Deutschland leidet unter Fachkräftemangel. In einer Umfrage des Münchner IFO-Instituts gaben rund 23% der Unternehmen an, dass ihnen qualifizierte Arbeitskräfte fehlen. Das waren gut 2 Prozentpunkte mehr als noch im April.
18: Besonders in der Rechts- und Steuerberatung sowie der Wirtschaftsprüfung wird händeringend nach Fachkräften gesucht. Laut der Studie fehlt es hier fast 65% der Unternehmen an Fachpersonal. In der Telekommunikationsbranche ist etwa jedes dritte Unternehmen auf der Suche und damit doppelt so viele wie noch im April. Auch in der Industrie ist der Anteil der suchenden Unternehmen leicht angestiegen auf fast 20%. Eine Expertin des IFO-Instituts fürchtet, dass sich der Fachkräftemangel zurzeit noch in Grenzen hält, weil die Wirtschaft in Deutschland schwächelt. Sobald es hier wieder bergauf geht, könne sich die Situation weiter verschärfen. Fiona Reinhardt, Nachrichtenredaktion.
16: Griechenland sind im Zusammenhang mit den Waldbränden in diesem Jahr schon mehr als 300 Menschen festgenommen worden. Ein Sprecher der Feuerwehr sagte im öffentlich-rechtlichen Rundfunk, es gehe um rund 270 Fälle von Fahrlässigkeit und 36 Fälle von Vorsatz. Erst in der vergangenen Woche sei auf Kreta ein Waldbrand ausgebrochen, weil ein Urlauber nur wenige Meter vom Wald entfernt mit Holzkohle gegrillt hatte.
15: Es wird heute über den Tag dann doch etwas bewölkter und heute zum späten Abend sollten Sie zumindest noch mal mit leichten Regenschauern rechnen. Bis dahin bleibt es überwiegend trocken bei 25 Grad maximal. Am Samstagmorgen 21 Grad der Spitzenwert. Zeitweise sind noch mal leichte Schauer möglich. Trocken wird es dann durch den Sonntag gehen. Der Wind wird allerdings auffrischen und die Temperaturen steigen nur noch auf bis zu 19 Grad am Sonntag.
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15: Durch den Freitag, so langsam mit Blick Richtung Wochenende. Auch musikalisch, The Weeknd gleich dabei mit Less Than Zero. Außerdem geht's in die 90er zu U2 und One. Und los geht's jetzt locker leicht mit dem entspannten Schwung für Ihren Vormittag vom Alan Parsons Project. 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
1: Wenn du dich mit anderen vergleichst, könntest du bitter werden und dir nichtig vorkommen. Denn immer wird es jemanden geben, größer oder geringer als du. Sei du selbst. Vor allen Dingen heuchle keine Zuneigung, noch sei zynisch, was die Liebe betrifft. Denn auch im Angesicht aller Dürre und Enttäuschung ist sie doch immerwährend wie das Gras.
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2: Mit Henrik Düster. Nach dem Tornado im Fürstenwalder Paul Frost Ring laufen die Aufräumarbeiten auf Hochtouren. Der Sturm hinterließ eine Schneise der Verwüstung mit entwurzelten Bäumen, abgedeckten Dächern und zerstörten Fenstern. Laut der zuständigen Hausverwaltung Immobilienbüro Rothe konnten rund 95% der Mieter in ihren Wohnungen bleiben. Eine externe Notunterbringung durch die Stadt war nicht erforderlich. Regionale Handwerks- und Dachdeckerfirmen sichern derzeit die beschädigten Gebäude ab. Verletzt wurde nach aktuellem Stand niemand. In Frankfurt-Oder ist gestern Mittag auf der Müllroser Chaussee ein Linienbus verunglückt. Das Fahrzeug kam aus Richtung Markendorf statt einwärts auf Höhe der Gerichte aus bislang ungeklärter Ursache von der Straße ab, streifte eine Böschung und beschädigte eine Laterne. Der Busfahrer und alle 4 Fahrgäste blieben laut einem Bericht der Märkischen Oder-Zeitung unverletzt. Die Polizei ermittelt nun zum Unfallhergang. Der Sachschaden liegt im 5-stelligen Bereich. Das jüdische Kulturschiff MS Goldberg geht im September erneut auf Tour durch Brandenburg, um mit Kunst und Kultur ein Zeichen gegen Antisemitismus zu setzen. Nach dem Auftakt in Potsdam legt das Schiff vom 9. bis zum 13. September in Eisenhüttenstadt an, bevor es vom 17. bis zum 20. September zum Tourfinale nach Schwedt weiterfährt. Auf dem Programm stehen Live-Musik, Lesungen und Filmvorführungen. Erstmals wird für Erwachsene ein regulärer Eintrittspreis von 10 Euro erhoben.
3: Der Freitag heute gestaltet sich mild, oft auch noch freundlich bei 25 Grad maximal. Allerdings steigt heute im Laufe des Abends zum späten Abend die Regenwahrscheinlichkeit. Auch morgen am Samstag sind zeitweise kurze Schauer möglich, 21 Grad dann maximal. Am Sonntag wird es trocken weitergehen. Dazu frischt allerdings der Wind auf und die Temperaturen klettern am Sonntag auf bis zu 19 Grad.
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3: Und gleich mit Musik zum Schwärmen. Callum Scott, You Are The Reason. Nach Nick Kamen, lockerleicht mit entspannter Freitagsenergie aus den 80ern. Viel Spaß mit I Promise.

Das ist Musik, um Motivation zu tanken für die letzten Aufgaben vom Wochenende. Cher mit Strong Enough hier auf ihrem Radio Paradiso. Das sind die besten Hits mit der meisten Abwechslung. Ed Sheeran dafür gleich dabei mit Shape of You. Und weiter geht's jetzt mit Bryan Ferry aus den 80ern.

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1: Liebe ist kein Gegengeschäft. Wer für seine Liebe etwas zurückhaben will, macht schon im Ansatz alles falsch. Die Liebe ist per Definition vorbehaltlos. Das Aufregendste an der Liebe ist, dass sie sich verändert, dass sie wachsen kann. Auch wenn man denkt, mehr geht gar nicht. Liebe ist eine ständige Herausforderung, offen zu sein. Sie ist das größte Abenteuer des Lebens.
2: Und jetzt auf Polnisch. 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Nawet jeśli myślisz, więcej już się nie da. 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
14: Ich bin David Büchner. Die Ausgaben für Sozialhilfe sind im vergangenen Jahr um rund 6% gestiegen. Insgesamt zahlten die Sozialhilfeträger 21,5 Milliarden Euro aus, teilte das Statistische Bundesamt mit.
15: Gestiegen sind vor allem die Kosten für die Pflege. Rund 6 Milliarden Euro wurden für die sogenannte Hilfe zur Pflege locker gemacht. Der größte Anteil an den Gesamtausgaben, der geht allerdings an eine andere Gruppe. An Menschen, die Hilfe bei der Erwerbsminderung bekommen und vor allem an diejenigen, die mit der gesetzlichen Rente nicht über die Runden kommen. Und die Bundesregierung, die will mit ihrem Reformpaket die Sozialausgaben begrenzen. Auch auf Druck der Wirtschaft. Claudia Wächter, Nachrichtenredaktion.
14: Immer mehr ausreisepflichtige Ausländer verlassen Deutschland freiwillig. In den ersten 6 Monaten reisten rund 18.000 Ausreisepflichtige aus. Gut 9.000 erhielten dafür Bundesmittel. Die Zahl der Abschiebungen ging dagegen um rund 18% auf fast 10.000 zurück. Häufig scheitern Abschiebungen, weil jemand nicht gefunden wird. Immer mehr Piloten weigern sich aber auch, Betroffene mitzunehmen. Qualifizierte Arbeitskräfte sind weiter Mangelware. Eine aktuelle Umfrage des IFO-Instituts zeigt, dass knapp ein Viertel der Unternehmen Fachkräfte sucht. Der Wert ist damit leicht gestiegen, liegt allerdings weiterhin deutlich unter dem langfristigen Durchschnitt. Das liegt laut der IFO-Experten an der schwachen Konjunktur. Der Fachkräftemangel könnte mit einer stärkeren wirtschaftlichen Erholung wieder deutlich zunehmen. Für Fußballfans ist die Zeit des Wartens zu Ende. Heute geht es los mit dem DFB-Pokal. Eine weitere gute Nachricht? In der ersten Pokalrunde gibt es so viele Live-Übertragungen im Free-TV wie noch nie.
16: RTL hat kürzlich den Pay-TV-Sender Sky übernommen und das macht sich bemerkbar. 3 Pokalpartien zeigt RTL im normalen Programm. Beim Streamingdienst RTL Plus sind alle Spiele zu sehen, genauso wie bei Sky. Und auch ARD und ZDF haben die Rechte für ausgewählte Pokalspiele. So können Fans unter anderem die Spiele von Bayern München, Borussia Dortmund und Schalke 04 kostenlos schauen. Den Supercup am Samstag gibt es ohnehin im Free-TV und zwar auf Sat.1. Es ist das erste Spiel, das sich Bundestrainer Klopp live im Stadion anschauen wird. Thomas Bremser, Redaktion.
14: Los geht es heute Abend um 18 Uhr.
17: Schöner Freitag heute markiert den wärmsten Tag der Woche mit 25 Grad maximal. Dazu bleibt es überwiegend freundlich und trocken, wobei die Wolken im Tagesverlauf sich etwas mehr verdichten. Regen kommt zunächst keiner runter. Erst heute zum späten Abend steigt die Regenwahrscheinlichkeit. Und auch morgen am Samstag sollten Sie zumindest zeitweise mit leichten Regentropfen rechnen. Dazu steigen die Temperaturen morgen auf bis zu 21 Grad. Am Sonntag kein Regen, dafür teils kräftiger Wind und 19 Grad. Maximal.
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17: Frische aktuelle Musik kommt hier gleich von Alex Warren. Bringt seinen Superhit Fever Dream mit. Außerdem gleich die 90er, Roxette, Spending My Time. Und los geht's, super cool und super gelassen. Mit den 80ern, mit Laidback und Baker Man. Schönen Freitag.

Rock Set aus den 90ern. Spending My Time, hier bei den besten Hits mit der meisten Abwechslung auf ihrem Radio Paradiso. Und weiter geht's.

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1: Das Leben wäre vielleicht einfacher, wenn ich dich gar nicht getroffen hätte. Weniger Trauer jedes Mal, wenn wir uns trennen müssen. Weniger Angst vor der nächsten und übernächsten Trennung. Und auch nicht so viel von dieser machtlosen Sehnsucht, wenn du nicht da bist, die nur das Unmögliche will und das sofort im nächsten Augenblick. Und die dann, weil es nicht sein kann, betroffen ist und schwer atmet. Das Leben wäre vielleicht einfacher, wenn ich dich nicht getroffen hätte. Es wäre nur nicht mein Leben.
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13: Mit Nico Engelage. Guten Tag. Die Sanierung der nördlichen Oderpromenade in Frankfurt-Oder läuft seit 4 Jahren und dauert weiterhin an. Ursprünglich sollten die Arbeiten Ende 2024 abgeschlossen sein, doch unter anderem Hochwasser, hohe Grundwasserstände und ein Baustopp wegen Zweifeln an der Standsicherheit führten zu Verzögerungen. Die Hauptarbeiten an der Hochwasserschutzanlage sollen bis Ende 2026 beendet werden. Die vollständige Fertigstellung ist bis spätestens Mitte 2027 vorgesehen. Für Schüler in der Uckermark bleibt die erste Fahrt zur Schule am kommenden Montag mit der Uckermärkischen Verkehrsgesellschaft kostenlos. Wer am ersten Schultag noch keinen Schülerfahrausweis bekommen hat, wird trotzdem mitgenommen, auch auf der Rückfahrt. Ab Dienstag, den 25. August, ist allerdings dann wieder ein gültiger Fahrausweis erforderlich. Der DFB-Pokal geht in die erste Runde. Der FC Energie Cottbus trifft am Samstag auf den FC Augsburg. Für den Zweitliga-Aufsteiger ist die Partie gegen den Bundesligisten ein besonderes Duell. Nach einem starken Saisonauftakt gegen Hannover haben sie ihr zweites Ligaspiel gegen Bielefeld verloren. Augsburg hingegen hat in dieser Saison noch kein Pflichtspiel absolviert. Anstoß im Energiestadion ist um 13 Uhr.
14: Es wird heute über den Tag dann doch etwas bewölkter und heute zum späten Abend sollten Sie zumindest noch mal mit leichten Regenschauern rechnen. Bis dahin bleibt es überwiegend trocken bei 25 Grad maximal. Am Samstagmorgen 21 Grad der Spitzenwert, zeitweise sind noch mal leichte Schauer möglich. Trocken wird es dann durch den Sonntag gehen. Der Wind wird allerdings auffrischen und die Temperaturen steigen nur noch auf bis zu 19 Grad am Sonntag.
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14: Und jetzt mitgesungen zu den Simple Minds. Don't you forget about me.

0: Am kommenden Montag starten die nächsten Bundesländer ins neue Schuljahr. Es sind ja wieder mehrere und klar, besonders aufgeregt sind da natürlich die Erstklässlerinnen und Erstklässler. Denn für sie beginnt mit der Einschulung ein Lebensabschnitt, in dem sie ganz viel Neues lernen werden. Unter anderem auch den Schulweg. Sie hören Radio Paradiso und wie man den trotz zunehmendem Stress im Straßenverkehr sicher bewältigt. Das weiß Mark Kennedy vom Automobilclub von Deutschland, kurz AVD. Herr Kennedy, was empfehlen Sie denn allen Verkehrsteilnehmern zu Beginn des neuen Schuljahres?
1: Also zum Schulstart ist vor allem eines wichtig: mehr Aufmerksamkeit und Rücksicht. Gerade Erstklässler sind noch ungeübt im Straßenverkehr. Sie handeln oft spontan, lassen sich leicht ablenken oder können Geschwindigkeiten und Entfernungen nicht zuverlässig einschätzen. Deshalb sollten Autofahrer in der Nähe von Schulen, an Zebrastreifen, Bushaltestellen oder in Wohngebieten besonders vorsichtig und bremsbereit sein. Außerdem sollten Eltern den Schulweg vorab einige Male mit ihrem Kind abgehen.
0: Warum ist genau so eine Vorbereitung, mit dem Kind vorher alles abzugehen, so sinnvoll?
1: Naja, weil Sicherheit durch Übung entsteht. Kinder lernen so den Schulweg im wahrsten Sinne Schritt für Schritt kennen und gewinnen dadurch auch Selbstvertrauen. Wichtig ist, gemeinsam Stellen auszuwählen, an denen die Kinder die Straße sicher überqueren können und auch erklären, warum manchmal ein kleiner Umweg über eine ruhige Nebenstraße besser ist als die Hauptverkehrsstraße. Viele Schulen bieten dafür auch Schulwegpläne an, die kritische Stellen anzeigen.
0: Okay, und was ist Ihre Empfehlung? Welche wichtigen Straßenverkehrsregeln sollten Erstklässlerinnen und Erstklässler aus Sicht des AVD unbedingt beherzigen?
1: Ganz wichtig, immer an der Bordsteinkante stehen bleiben. Erst nach links, dann nach rechts, noch einmal nach links schauen und erst dann die Straße überqueren, wenn wirklich alles frei ist. Möglichst Ampeln und Zebrastreifen nutzen und immer an einer roten Ampel warten, auch wenn gerade kein Auto in Sicht ist. Eltern sind hier übrigens Vorbild. Außerdem bitte nicht entlang der Straße rennen, nicht aufs Handy schauen oder sich anderweitig ablenken lassen.
0: Ganz, ganz wichtige Hinweise. Dankeschön an Mark Kennedy vom AVD, Automobilclub von Deutschland. Mehr zum Thema sicherer Schulweg und weitere gute Tipps für alle Verkehrsteilnehmer, die finden Sie online unter avd.de. Sie hören Radio Paradiso durch den Freitag Richtung Wochenende mit den besten Hits, mit der meisten Abwechslung.

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1: Einen echten Freund erkennt man daran, dass er sich Zeit nimmt, wenn er keine hat.
2: Und auf Polnisch. Prawdziwego przyjaciela rozpoznasz po tym, że poświęci ci swój czas, nawet kiedy nie będzie go miał.
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4: Es ist 13 Uhr.
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6: Ich bin Babette Büchner. Die Sozialhilfeausgaben in Deutschland sind im vergangenen Jahr auf 21,5 Milliarden Euro gestiegen. Das ist ein Plus von 6% gegenüber dem Vorjahr, teilte das Statistische Bundesamt mit. Demnach legte besonders die Hilfe zur Pflege deutlich zu. Hier gab es eine Zunahme um 13%. Die Grundsicherung im Alter und bei Erwerbsminderung hatte wieder den größten Anteil an den Gesamtausgaben. Ein Gericht in Kroatien hat einen Ukrainer in Untersuchungshaft genommen, der an den Anschlägen auf die Nord Stream Pipelines 2022 beteiligt gewesen sein soll. Wie kroatische Medien berichten, wurde damit das Verfahren zu seiner Auslieferung nach Deutschland eingeleitet. Sein Anwalt will die Auslieferung jedoch anfechten. Der Ukrainer soll einer der Taucher gewesen sein, die die Sprengladungen an den Pipelines in der Nordsee angebracht hatten. In Griechenland sind im Zusammenhang mit den Waldbränden in diesem Jahr schon mehr als 300 Menschen festgenommen worden. Einige Feuer wurden vorsätzlich gelegt, oft ist es aber auch Fahrlässigkeit, auch von Urlaubern.
7: Nur in 34 Fällen geht die Feuerwehr von Brandstiftung aus. Wie schnell aus Leichtsinn ein Waldbrand entstehen kann, zeigt ein Fall von vergangener Woche auf Kreta. Ein Urlauber grillte mit Holzkohle nur wenige Dutzend Meter von einem Wald entfernt. Kurz darauf brach dort ein Feuer aus. Der Mann sagte den Behörden, er habe nicht gewusst, dass Grillen im Freien bei starkem Wind und extremer Trockenheit tabu ist. Aus Athen, Takis Zafos.
6: Nach seinen Zusammenbrüchen wächst die Sorge um Musiala. Der Fußballnationalspieler wird beim Supercup morgen nicht für den FC Bayern auf dem Platz stehen. Sportvorstand Max Eberl erklärte jetzt, Musiala lebe schon länger mit einer neurologischen Erkrankung und habe etwas an der Behandlung geändert.
8: Und dann hat er eben was verändert in der Medikation. Deswegen waren die Krampfanfälle jetzt auch augenscheinlicher in der Kürze der Zeit, ohne dass jemals eine Gefahr für ihn und Körper und Leib bestand. So, und jetzt gilt es eben wieder anzupassen, diese Medikation, dass er wieder dahin kommt, wo wir schon waren, wo er eben sehr, sehr lange anfallsfrei auch gewesen ist.
6: Der Supercup zwischen Bayern München und Borussia Dortmund wird morgen um 20.30 Uhr angepfiffen.
9: Der Freitag heute gestaltet sich mild, oft auch noch freundlich bei 25 Grad maximal. Allerdings steigt heute im Laufe des Abends, zum späten Abend, die Regenwahrscheinlichkeit. Auch morgen am Samstag sind zeitweise kurze Schauer möglich, 21 Grad dann maximal. Am Sonntag wird's trocken weitergehen. Dazu frischt allerdings der Wind auf und die Temperaturen klettern am Sonntag auf bis zu 19 Grad.
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9: So, Sie sammeln jetzt nochmal alle Kraft und Motivation zusammen für die letzten Aufgaben vorm Wochenende. Und mit Musik geht das Ganze noch viel leichter von der Hand. Jetzt Elton John, I'm Still Standing. Schönen Freitag.

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1: Eine rabbinische Weisheit. Wenn dein Nächster Unrecht tut, tadle ihn nicht. Sage dir vielmehr, welche Entschuldigung hätte ich mir ausgedacht, wenn ich an seiner Stelle wäre? Eben diese Entschuldigung lässt du nun für deinen Nächsten gelten. Tu dein Bestes, um ihn reinzuwaschen von Schuld. Dies ist der wahre Sinn des Bibelverses: Liebe deinen Nächsten wie dich selbst.
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9: Mit Nico Engelage. Guten Tag. Die Sanierung der nördlichen Oderpromenade in Frankfurt-Oder läuft seit 4 Jahren und dauert weiterhin an. Ursprünglich sollten die Arbeiten Ende 2024 abgeschlossen sein, doch unter anderem Hochwasser, hohe Grundwasserstände und ein Baustopp wegen Zweifeln an der Standsicherheit führten zu Verzögerungen. Die Hauptarbeiten an der Hochwasserschutzanlage sollen bis Ende 2026 beendet werden. Die vollständige Fertigstellung ist bis spätestens Mitte 2027 vorgesehen. Für Schüler in der Uckermark bleibt die erste Fahrt zur Schule am kommenden Montag mit der Uckermärkischen Verkehrsgesellschaft kostenlos. Wer am ersten Schultag noch keinen Schülerfahrausweis bekommen hat, wird trotzdem mitgenommen, auch auf der Rückfahrt. Ab Dienstag, den 25. August, ist allerdings dann wieder ein gültiger Fahrausweis erforderlich. Der DFB-Pokal geht in die erste Runde. Der FC Energie Cottbus trifft am Samstag auf den FC Augsburg. Für den Zweitliga-Aufsteiger ist die Partie gegen den Bundesligisten ein besonderes Duell. Nach einem starken Saisonauftakt gegen Hannover haben sie ihr zweites Ligaspiel gegen Bielefeld verloren. Augsburg hingegen hat in dieser Saison noch kein Pflichtspiel absolviert. Anstoß im Energiestadion ist um 13 Uhr.
10: Schöner Freitag heute markiert den wärmsten Tag der Woche mit 25 Grad maximal. Dazu bleibt es überwiegend freundlich und trocken, wobei die Wolken im Tagesverlauf sich etwas mehr verdichten. Regen kommt zunächst keiner runter. Erst heute zum späten Abend steigt die Regenwahrscheinlichkeit. Und auch morgen am Samstag sollten Sie zumindest zeitweise mit leichten Regentropfen rechnen. Dazu steigen die Temperaturen morgen auf bis zu 21 Grad. Am Sonntag kein Regen, dafür teils kräftiger Wind und 19 Grad. Maximal.
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10: Sie können sich freuen gleich auf Musik von Taylor Swift, The Fate of Ophelia nach Mr. Leidenschaft.

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1: Liebe ist die höchste, die mutigste aller Künste. Sie wagt die Bewegung ins Ungewisse und kümmert sich nicht um Verlust oder Gewinn. Sie öffnet die Augen für das Wunderbare. Sie ist das wahre Leben. Sie ist ein Spiel mit höchstem Einsatz. Wer wagt, gewinnt, auch durch Verlust. Wer sich enthält, bleibt armselig und wird vorzeitig alt.
2: Und auf Polnisch. 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
2: Ich bin Thomas Borgt. Wirtschaftsverbände und Vertreter namhafter bayerischer und baden-württembergischer Unternehmen haben sich in einem Brandbrief an Bundeskanzler Merz gewandt. Sie fordern schnelle Sozialreformen in Deutschland. Die hohen Energiekosten, der internationale Wettbewerb und ein sich wandelndes wirtschaftliches Umfeld würden viele Betriebe spürbar belasten.
3: Die Unterzeichner des Briefs fordern unter anderem, dass der Anteil der Sozialbeiträge an den Arbeitskosten gesenkt wird. Die Arbeitskosten in Deutschland müssten wieder auf ein Niveau gebracht werden, das international wettbewerbsfähig ist. Insgesamt 17 Unterschriften hat der Brief. Besonders stark vertreten ist hier die Autobranche mit Unternehmen wie Audi, BMW oder Porsche. Doch es gibt auch andere Stimmen aus der Branche. Der Vorstandschef von Siemens Healthineers betonte noch am Montag im dpa-Interview, er finde nicht, dass die Regierung für das Wirtschaftswachstum verantwortlich ist. Fiona Reinhardt, Nachrichtenredaktion.
2: Im nordhessischen Hof Geismar ist ein Auto mit hoher Geschwindigkeit durch eine Fußgängerzone gefahren. Dabei wurden 8 Menschen verletzt, aber wohl niemand von ihnen schwer. 4 wurden vorsorglich in Krankenhäuser gebracht. Laut Zeugenaussagen soll der Fahrer medizinische Probleme gehabt haben. Er befinde sich in einem kritischen Zustand, teilte die Polizei mit. Die Ausgaben für Sozialhilfe sind im vergangenen Jahr um rund 6% gestiegen. Insgesamt zahlten die Sozialhilfeträger 21,5 Milliarden Euro aus. Das teilte das Statistische Bundesamt mit.
4: Gestiegen sind vor allem die Kosten für die Pflege. Rund 6 Milliarden Euro wurden für die sogenannte Hilfe zur Pflege locker gemacht. Der größte Anteil an den Gesamtausgaben, der geht allerdings an eine andere Gruppe. An Menschen, die Hilfe bei der Erwerbsminderung bekommen und vor allem an diejenigen, die mit der gesetzlichen Rente nicht über die Runden kommen. Und die Bundesregierung, die will mit ihrem Reformpaket die Sozialausgaben begrenzen, auch auf Druck der Wirtschaft. Claudia Wächter, Nachrichtenredaktion.
2: Deutsche Sicherheitsbehörden haben im vergangenen Jahr ein Versteck mit 2 Pistolen in der Nähe von Berlin entdeckt. Das berichten NDR, WDR und Süddeutsche Zeitung. Demnach gibt es Hinweise darauf, dass die Waffen im Auftrag russischer Geheimdienste hinterlegt wurden. Den Medienberichten zufolge ermittelt inzwischen der Generalbundesanwalt in dem Fall. Ein Tatverdächtiger soll im Herbst in Rumänien festgenommen worden sein.
5: Einige Wolken sind über uns am Himmel. Die bleiben dann da jetzt auch bis in den Abend hinein, durch die Nacht hindurch. Hier sind dann auch ein paar Regentröpfchen unterwegs. Die Temperaturen trotzdem mild. 25 Grad in der Region. Morgen am Samstag in der ersten Tageshälfte dicht bewölkt. Immer mal wieder ein bisschen Regen. Ab dem Nachmittag kommt dann die Sonne raus. Topwerte erwarten wir zwischen 17 und 20 Grad.
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5: Um kurz nach 14 Uhr und heute feiern wir einen großen Filmklassiker. Heute ist der offizielle Dirty Dancing Tag zum Kinostart von vor 39 Jahren. Und deshalb spielen wir für Sie heute Nachmittag jede Stunde einen Song aus dem Film. Der nächste kommt auch gleich jetzt. Big Girls Don't Cry heißt der. Und er läuft im Film in einer Schlüsselszene im Hintergrund, der ist im Radio zu hören, als die Hauptfigur Baby mit Melonen beladen zu den Quartieren der Hotelangestellten wandert und dort zum ersten Mal die verbotenen, die wilden Tänze, die Dirty Dancing mit erlebt. Wir hören mal rein, Frankie Valli and the Four Seasons mit Big

Frankie Valli and the Four Seasons, Big Girls Don't Cry aus dem Film Dirty Dancing, heute am Dirty Dancing Tag. Schön, dass Sie bei uns sind. Kommen Sie gut Richtung Wochenende.

0: Es wird wieder ernst, es geht wieder los. Fußballfans freuen sich, der Ball rollt wieder an diesem Wochenende im DFB-Pokal in der ersten Runde. Heute Abend dann sogar mit dem Live-Spiel. Stuttgart gegen Rostock wird live übertragen, 20.45 Uhr im ZDF. Und dann gibt es ja auch noch den Supercup zwischen Borussia Dortmund und dem FC Bayern München. Insgesamt wieder viele Spiele, viele Wettbewerbe und auch dieses Jahr wieder viele Streaming-Anbieter. Thomas Bremser aus der Paradiso-Redaktion. Thomas, was brauche ich denn als Fan dieses Jahr, um alle 306 Spiele in der Bundesliga wirklich live zu sehen?
1: Sky und DAZN teilen sich weiter die Rechte. Sky zeigt das Freitagsspiel, alle Samstags Einzelspiele um 15.30 Uhr und das Topspiel am Samstagabend. Und übrigens auch alle DFB-Pokalspiele. DAZN überträgt die Samstagskonferenz und alle Sonntagsspiele. Wer wirklich jedes Spiel live sehen will, braucht also zwei Abos. Sky bzw. Wow gibt's aktuell ab 30 Euro im Monat im Jahresabo. DAZN für 35 Euro im Monat.
0: Da sind dann knapp 800 Euro im Jahr. Eine stolze Summe. Ich bin da seit jeher ja ein Kind der Sportschau am Samstagabend. Das ist für mich so eine Chor-Kindheitserinnerung mit meinem Papa zusammen. Die wird es diese Saison natürlich auch wieder geben, die Sportschau. Jeden Samstag.

Samstagabend ab 18 Uhr alle Spiele zusammengefasst und das Ganze dann ganz ohne Abo. Und auch live im Free TV heute Abend. Stuttgart gegen Rostock im DFB-Pokal 20:45 Uhr im ZDF.

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1: Am 19. Februar 1919 hält Marie Juchacz eine Rede in der Weimarer Nationalversammlung. Es ist die erste öffentliche Rede einer Frau in einem deutschen Parlament.
2: Meine Herren und Damen, es ist das erste Mal, dass in Deutschland eine Frau als Freie und Gleiche im Parlament zum Volke sprechen darf. Die Frauen besitzen heute das ihnen zustehende Recht der Staatsbürgerinnen. Ich möchte hier feststellen, dass wir deutschen Frauen dieser Regierung nicht etwa in dem althergebrachten Sinne Dank schuldig sind. Was diese Regierung getan hat, das war eine Selbstverständlichkeit. Sie hat den Frauen gegeben, was ihnen bis dahin zu Unrecht vorenthalten worden ist.
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3: Mit Nico Engelage. Guten Tag. Die Sanierung der nördlichen Oderpromenade in Frankfurt-Oder läuft seit 4 Jahren und dauert weiterhin an. Ursprünglich sollten die Arbeiten Ende 2024 abgeschlossen sein, doch unter anderem Hochwasser, hohe Grundwasserstände und ein Baustopp wegen Zweifeln an der Standsicherheit führten zu Verzögerungen. Die Hauptarbeiten an der Hochwasserschutzanlage sollen bis Ende 2026 beendet werden. Die vollständige Fertigstellung ist bis spätestens Mitte 2027 vorgesehen. Für Schüler in der Uckermark bleibt die erste Fahrt zur Schule am kommenden Montag mit der Uckermärkischen Verkehrsgesellschaft kostenlos. Wer am ersten Schultag noch keinen Schülerfahrausweis bekommen hat, wird trotzdem mitgenommen, auch auf der Rückfahrt. Ab Dienstag, den 25. August, ist allerdings dann wieder ein gültiger Fahrausweis erforderlich. Der DFB-Pokal geht in die erste Runde. Der FC Energie Cottbus trifft am Samstag auf den FC Augsburg. Für den Zweitliga-Aufsteiger ist die Partie gegen den Bundesligisten ein besonderes Duell. Nach einem starken Saisonauftakt gegen Hannover haben sie ihr zweites Ligaspiel gegen Bielefeld verloren. Augsburg hingegen hat in dieser Saison noch kein Pflichtspiel absolviert. Anstoß im Energiestadion ist um 13 Uhr.
4: Da geht dann jetzt dann ein bisschen unbeständiger ins Wochenende hinein. Heute Abend vor allem auch immer mal wieder Regen mit dabei, 25 Grad in der Region. Morgen am Samstag bleibt es durchwachsen, stellenweise verregnet bei 20 Grad. Am Sonntag wieder trocken, Sonne, Wolken und böig frischer Wind bei 18 bis 20 Grad in der Region.
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4: Was wird sie geben? Neue Euroscheine für uns mit neuem Design. Und gerade das Design können Sie auch mitbestimmen. Wie genau und was da zur Auswahl steht, dazu gleich mehr. Unter anderem nach Robin Gibb habe ich jetzt für Sie aus dem Jahr 83 mit Juliette.

0: das jetzige Design, das haben wir ja seit der Einführung im Jahr 2002. Jetzt sollen die Euro-Geldscheine bei uns aber mal ein Update bekommen. Sicherheitstechnisch, gegen Fälschung, aber auch vom Design. Und genau darüber können Sie auch mit abstimmen. Über das Design läuft gerade eine europaweite Online-Abstimmung, bei der jede und jeder mitmachen kann. Annabel Giesbert aus der Paradiso-Redaktion. Annabel, welche Motive stehen denn da zur Auswahl?
1: Also insgesamt gibt es 10 Entwürfe, 5 zum Thema europäische Kultur und 5 zum Thema Flüsse und Vögel. Bei der Kultur geht es zum Beispiel um Beethoven, Marie Curie und Leonardo da Vinci. Und bei den Naturmotiven sind unter anderem der Eisvogel und der Weißstorch dabei. Abstimmen können alle Europäerinnen und Europäer. Die Umfrage läuft noch bis zum 21. September und ist online abrufbar.
0: Dankeschön, Annabelle. Also europäische Kulturmotive und Persönlichkeiten oder Naturmotive und Vögel, das steht zur Wahl. Beim Design der neuen Euro-Geldscheine abstimmen können Sie, kann jede und jeder ganz einfach online über die Seite der Europäischen Zentralbank. Die finden Sie unter ezb.europa.eu.

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1: Der Philosoph Diogenes aß zum Abendbrot Linsen. Das sah der Philosoph Aristippos, der ein angenehmes Leben führte, indem er dem König schmeichelte. Sagte Aristippos, wenn du lerntest, dem König gegenüber unterwürfig zu sein, müsstest du nicht von solchem Abfall wie Linsen leben. Sagte Diogenes, wenn du gelernt hättest, mit Linsen auszukommen, brauchtest du nicht, dem König zu schmeicheln.
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17: Ich bin Thomas Borgt. Im Zusammenhang mit dem Waffenfund in der Nähe von Berlin im vergangenen Jahr ermittelt die Bundesanwaltschaft gegen einen Tatverdächtigen. Es geht um den Verdacht der Agententätigkeit und der Vorbereitung einer schweren staatsgefährdenden Gewalttat. Bundesinnenminister Dobrindt hat jetzt entsprechende Medienberichte bestätigt. Es gäbe auch Hinweise auf Anschlagspläne in Rumänien, wo ein Verdächtiger festgenommen worden sei. Sicherheitsbehörden hatten in dem Versteck zwei Pistolen samt Munition entdeckt. In der nordhessischen Stadt Hofgeismar ist ein Mann mit seinem Auto in eine Fußgängerzone gerast. Nach ersten Ermittlungen sind dabei 8 Passanten verletzt worden.
18: Der Fahrer, ein älterer Mann, hat offenbar gesundheitliche Probleme. Auch er liegt mittlerweile im Krankenhaus. Zeugen sagen, er sei ganz plötzlich mit hoher Geschwindigkeit in die Fußgängerzone gerast, bis vor die Hauswand eines Kaufhauses. Passanten sprangen zur Seite, gerieten in Panik. Einige haben Prellungen, Schürfwunden und stehen vor allem unter Schock, sehen die Verwüstungen auf dem Boden, umgekippte Tische, Kissen und Regale. Claudia Wächter, Nachrichtenredaktion.
17: Wirtschaftsverbände und Vertreter namhafter bayerischer und baden-württembergischer Unternehmen haben sich in einem Brandbrief an Bundeskanzler Merz gewandt. Sie fordern schnelle Sozialreformen in Deutschland. Die hohen Energiekosten, der internationale Wettbewerb und ein sich wandelndes wirtschaftliches Umfeld würden viele Betriebe spürbar belasten.
19: Die Unterzeichner des Briefs fordern unter anderem, dass der Anteil der Sozialbeiträge an den Arbeitskosten gesenkt wird. Die Arbeitskosten in Deutschland müssten wieder auf ein Niveau gebracht werden, das international wettbewerbsfähig ist. Insgesamt 17 Unterschriften hat der Brief. Besonders stark vertreten ist hier die Autobranche mit Unternehmen wie Audi, BMW oder Porsche. Doch es gibt auch andere Stimmen aus der Branche. Der Vorstandschef von Siemens Healthineers betonte noch am Montag im dpa-Interview, er finde nicht, dass die Regierung für das Wirtschaftswachstum verantwortlich ist. Fiona Reinhardt, Nachrichtenredaktion.
17: In Griechenland sind im Zusammenhang mit den Waldbränden in diesem Jahr schon mehr als 300 Menschen festgenommen worden. Ein Sprecher der Feuerwehr sagte, es gehe um rund 270 Fälle von Fahrlässigkeit und 36 Fälle von Vorsatz. Erst in der vergangenen Woche sei auf Kreta ein Waldbrand ausgebrochen, weil ein Urlauber nur wenige Meter vom Wald entfernt mit Holzkohle gegrillt hatte.
20: Der Nachmittag heute bleibt jetzt überwiegend bewölkt. Heute Abend, heute Nacht kommen dann leichte Regenschauer mit dazu. 25 Grad, die Topwerte bei uns in der Region. Auch morgen am Samstag stellenweise ein bisschen Regen bei 20 Grad. Am Sonntag bleibt es dann bei einem Mix aus Sonne und Wolken, aber überwiegend trocken.
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20: Heute vor 39 Jahren kam er in die Kinos und deshalb ist heute der große, der offizielle Dirty Dancing Tag. Wir spielen für Sie heute Nachmittag jede Stunde einen Song aus dem Film und den ich jetzt für Sie habe, der kommt aus dem Jahr 63 und läuft während der Tanzstubenmontage in Kellermanns Resort, wo Patrick Swayze versucht, der tollpatschigen Baby die Grundlagen des Mambos beizubringen. Oben drüber quasi bei der Montage wie Herm, The Surfers mit Wipeout.

0: Everything But The Girl mit Missing, die 90er auf ihrem Radio Paradiso. Schönen Freitagnachmittag.
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1: Dazu sind wir geboren, um geborgen zu sein und Geborgenheit zu geben. Fällt ein Vogel aus dem Nest, so stirbt er. Menschen werden nicht einfach in die Welt ausgesetzt. Menschen werden Menschen anvertraut und in die Hand gegeben. Sie brauchen Wärme und Liebe. Ohne Liebe sind Menschen nirgends zu Hause.
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10: Mit Nico Engelage. Guten Tag. Die Sanierung der nördlichen Oderpromenade in Frankfurt-Oder läuft seit 4 Jahren und dauert weiterhin an. Ursprünglich sollten die Arbeiten Ende 2024 abgeschlossen sein, doch unter anderem Hochwasser, hohe Grundwasserstände und ein Baustopp wegen Zweifeln an der Standsicherheit führten zu Verzögerungen. Die Hauptarbeiten an der Hochwasserschutzanlage sollen bis Ende 2026 beendet werden. Die vollständige Fertigstellung ist bis spätestens Mitte 2027 vorgesehen. Für Schüler in der Uckermark bleibt die erste Fahrt zur Schule am kommenden Montag mit der Uckermärkischen Verkehrsgesellschaft kostenlos. Wer am ersten Schultag noch keinen Schülerfahrausweis bekommen hat, wird trotzdem mitgenommen, auch auf der Rückfahrt. Ab Dienstag, den 25. August, ist allerdings dann wieder ein gültiger Fahrausweis erforderlich. Der DFB-Pokal geht in die erste Runde. Der FC Energie Cottbus trifft am Samstag auf den FC Augsburg. Für den Zweitliga-Aufsteiger ist die Partie gegen den Bundesligisten ein besonderes Duell. Nach einem starken Saisonauftakt gegen Hannover haben sie ihr zweites Ligaspiel gegen Bielefeld verloren. Augsburg hingegen hat in dieser Saison noch kein Pflichtspiel absolviert. Anstoß im Energiestadion ist um 13 Uhr.
11: Einige Wolken sind über uns am Himmel, die bleiben dann da jetzt auch bis in den Abend hinein, durch die Nacht hindurch. Hier sind dann auch ein paar Regentröpfchen unterwegs, die Temperaturen trotzdem mild, 25 Grad in der Region. Morgen am Samstag in der ersten Tageshälfte dicht bewölkt, immer mal wieder ein bisschen Regen. Ab dem Nachmittag kommt dann die Sonne raus, Topwerte erwarten wir zwischen 17 und 20 Grad.
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11: Einen schönen Freitagnachmittag. Gut gelaunt durch den Nachmittag Richtung Wochenende. Mit den besten Hits und der meisten Abwechslung. Lola Young habe ich gleich mit Messi. Und jetzt gehen wir ins Jahr 84. Hier für Sie Hell and Oates mit Out of Touch.

und alle Fußballfans, die freuen sich, der Ball rollt wieder in der zweiten Liga ja sowieso. Heute startet dann aber auch der DFB-Pokal, gerade für die Erstligisten, für die Bundesligisten. Die ersten Pflichtspiele in dieser Saison und das wird auch gleich mal richtig spannend. Heute Abend um 18 Uhr Preußen Münster gegen den Karlsruher SC. Dann haben wir ein richtiges Derby. Der SV Waldhof, auch heute Abend um 18 Uhr, gegen den ersten FC Kaiserslautern. Das ist ein, ja, krasses Spiel. Und dann noch gibt's St. Tönnies heute um 18 Uhr gegen Eintracht Frankfurt. Und es gibt auch ein Live-Spiel zu sehen für uns im Free-TV, übertragen im ZDF. Das Spiel Hansa Rostock gegen den VfB Stuttgart. Anpfiff um 20.45 Uhr. Live zu sehen gibt's das

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1: Schon ein Blick, ein Wort, ein Lächeln vermag Wärme zu schenken. Oft kann die Berührung durch eine mitfühlende Hand den Menschen wie ein Blitz in der Dunkelheit erleuchten.
2: Und auf Polnisch. Wystarczy spojrzenie, słowo, uśmiech, aby podarować ciepło. A dotknięcie współczującą ręką człowieka może rozświetlić jak błyskawica w ciemności.
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9: Ich bin Thomas Brockt. Die deutschen Sicherheitsbehörden vermuten, dass zwei im vergangenen Jahr nahe Berlin gefundene Waffen samt Munition für Anschläge genutzt werden sollten. Außerdem ermittelt die Staatsanwaltschaft wegen mutmaßlicher Agententätigkeit. Das hat Bundesinnenminister Dobrindt jetzt bestätigt. Entgegen erster Vermutungen nannte er Russland dabei nicht direkt und stellte auch keinen Bezug zum Drohnenvorfall am Flughafen Leipzig her.
10: Dieser Fall, der bettet sich ein in hybride Bedrohungsszenarien, ohne damit jetzt deutlich zu machen, dass es einen Zusammenhang zwischen diesem Fall und anderen aktuellen Vorfällen gibt. Aber hybride Bedrohungsszenarien, sie treffen uns auf unterschiedlichste Art und Weise.
9: Laut Dobrindt gibt es Hinweise auf Anschlagspläne in Rumänien, wo ein Verdächtiger festgenommen worden sei. Im nordhessischen Hof Geismar ist ein Auto mit hoher Geschwindigkeit durch eine Fußgängerzone gefahren. Dabei wurden 8 Menschen verletzt, aber wohl niemand von ihnen schwer. 4 wurden vorsorglich in Krankenhäuser gebracht. Laut Zeugenaussagen soll der Fahrer medizinische Probleme gehabt haben. Er befinde sich in einem kritischen Zustand, teilte die Polizei mit. Fußballnationalspieler Jamal Musiala wird nach seinen jüngsten Zusammenbrüchen auf dem Platz morgen nicht im Supercup für den FC Bayern auflaufen. Das verkündete Trainer Kompany. Musiala werde individuell trainieren und solle sich auf seine Behandlung fokussieren.
11: Schon die ganze letzte Saison habe der Verein von der Erkrankung gewusst, sagt Sportvorstand Max Eberl. Dank der Medikamente habe Musiala aber keine Aussetzer gehabt. Doch zuletzt hatte er die Medikation umgestellt, wegen der Nebenwirkungen sei der Bayern-Profi zusammengesackt. Jetzt gehe es darum, ihn wieder richtig einzustellen. Musiala dürfte beim Saisonstart in einer Woche wieder dabei sein. Thomas Bremser, Redaktion.
9: In Griechenland sind im Zusammenhang mit den Waldbränden in diesem Jahr schon mehr als 300 Menschen festgenommen worden. Ein Sprecher der Feuerwehr sagte, es gehe um rund 270 Fälle von Fahrlässigkeit und 36 Fälle von Vorsatz. Erst in der vergangenen Woche sei auf Kreta ein Waldbrand ausgebrochen, weil ein Urlauber nur wenige Meter vom Wald entfernt mit Holzkohle gegrillt hatte.
12: Da geht dann jetzt dann ein bisschen unbeständiger ins Wochenende hinein. Heute Abend vor allem auch immer mal wieder Regen mit dabei, 25 Grad in der Region. Morgen am Samstag bleibt es durchwachsen, stellenweise verregnet bei 20 Grad. Am Sonntag wieder trocken, Sonne, Wolken und böig frischer Wind bei 18 bis 20 Grad in der Region.
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12: Um kurz nach 16 Uhr und heute feiern wir den großen Filmklassiker. Heute ist der offizielle Dirty Dancing Tag zum Kinostart von vor genau 39 Jahren. Deshalb spielen wir für Sie heute Nachmittag jede Stunde einen Song aus dem Film. Und dieser hier, der jetzt kommt, der läuft im Hintergrund, nachdem Baby, gespielt von Jennifer Grey, und Johnny, gespielt von Patrick Swayze, das erste Mal die Nacht miteinander verbracht haben. Und Baby fragt sich dann, wird das morgen noch so sein? Werden Gefühle noch da sein oder war das vielleicht nicht doch eher ein Fehler? Kommt aus dem Jahr 1960. Wir hören Will You Love Me Tomorrow?

hat sich rausgestellt, er liebt sie dann auch noch am nächsten Tag. Will You Love Me Tomorrow auf ihrem Radio Paradiso heute am offiziellen Dirty Dancing Tag.

0: Los, Fußballfans freuen sich, der Ball rollt wieder an diesem Wochenende im DFB-Pokal in der ersten Runde heute Abend. Dann sogar mit dem Live-Spiel. Stuttgart gegen Rostock wird live übertragen, 20.45 Uhr im ZDF. Und dann gibt es ja auch noch den Supercup zwischen Borussia Dortmund und dem FC Bayern München. Insgesamt wieder viele Spiele, viele Wettbewerbe und auch dieses Jahr wieder viele Streaming-Anbieter. Thomas Bremser aus der Paradiso-Redaktion. Thomas, was brauche ich denn als Fan dieses Jahr, um alle 306 Spiele in der Bundesliga wirklich live zu sehen?
1: Sky und DAZN teilen sich weiter die Rechte. Sky zeigt das Freitagsspiel, alle Samstags Einzelspiele um 15.30 Uhr und das Topspiel am Samstagabend. Und übrigens auch alle DFB-Pokalspiele. DAZN überträgt die Samstagskonferenz und alle Sonntagsspiele. Wer wirklich jedes Spiel live sehen will, braucht also zwei Abos. Sky bzw. Wow gibt's aktuell ab 30 Euro im Monat im Jahresabo. DAZN für 35 Euro im Monat.
0: Da sind dann knapp 800 Euro im Jahr. Eine stolze Summe. Ich bin da seit jeher ja ein Kind der Sportschau am Samstagabend. Das ist für mich so eine Chor-Kindheitserinnerung mit meinem Papa zusammen. Die wird es diese Saison natürlich auch wieder geben, die Sportschau. Jeden Samstagabend ab 18 Uhr alle Spiele zusammengefasst und das Ganze dann ganz ohne Abo. Und auch live im Free TV heute Abend. Stuttgart gegen Rostock im DFB-Pokal 20.45 Uhr im ZDF.

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1: Wenn man das Leben lebt, dann muss man auch den Irrtum in Kauf nehmen. Sonst wäre das Leben nicht vollständig. Es gibt keine Garantie, in keinem Augenblick, dass wir nicht in einen Irrtum geraten oder in eine tödliche Gefahr. Man meint vielleicht, es gäbe einen sicheren Weg, aber das wäre der Weg der Toten. Dann geschieht nichts mehr und auf gar keinen Fall das Richtige.
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10: Mit Nico Engelage. Guten Tag. Die Sanierung der nördlichen Oderpromenade in Frankfurt-Oder läuft seit 4 Jahren und dauert weiterhin an. Ursprünglich sollten die Arbeiten Ende 2024 abgeschlossen sein, doch unter anderem Hochwasser, hohe Grundwasserstände und ein Baustopp wegen Zweifeln an der Standsicherheit führten zu Verzögerungen. Die Hauptarbeiten an der Hochwasserschutzanlage sollen bis Ende 2026 beendet werden. Die vollständige Fertigstellung ist bis spätestens Mitte 2027 vorgesehen. Für Schüler in der Uckermark bleibt die erste Fahrt zur Schule am kommenden Montag mit der Uckermärkischen Verkehrsgesellschaft kostenlos. Wer am ersten Schultag noch keinen Schülerfahrausweis bekommen hat, wird trotzdem mitgenommen, auch auf der Rückfahrt. Ab Dienstag, den 25. August, ist allerdings dann wieder ein gültiger Fahrausweis erforderlich. Der DFB-Pokal geht in die erste Runde. Der FC Energie Cottbus trifft am Samstag auf den FC Augsburg. Für den Zweitliga-Aufsteiger ist die Partie gegen den Bundesligisten ein besonderes Duell. Nach einem starken Saisonauftakt gegen Hannover haben sie ihr zweites Ligaspiel gegen Bielefeld verloren. Augsburg hingegen hat in dieser Saison noch kein Pflichtspiel absolviert. Anstoß im Energiestadion ist um 13 Uhr.
11: Der Nachmittag heute bleibt jetzt überwiegend bewölkt. Heute Abend, heute Nacht kommen dann leichte Regenschauer mit dazu. 25 Grad die Topwerte bei uns in der Region. Auch morgen am Samstag stellenweise ein bisschen Regen bei 20 Grad. Am Sonntag bleibt es dann bei einem Mix aus Sonne und Wolken, aber überwiegend trocken.
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11: Sich so ein bisschen abkoppeln innerlich, sich so ein bisschen verschließen. Das ist ein Schutzmechanismus von uns, aber der kann uns auch an echt tollen Sachen hindern. Darum geht's gleich bei Hergen von Hofding in der Coaching-Etage, unter anderem nach Rick Astley. Der bringt jetzt auch gute Laune mit aus dem Jahr 87 für Sie. Never gonna give you up.

0: Michael Patrick Kelly und Wonders. Einen schönen Freitagnachmittag. Kommen Sie gut Richtung Wochenende.
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2: Mut tut gut. Kennen Sie jemanden, der sich kaum noch über etwas freuen kann? Meist ist es ja nicht, weil nichts Schönes passiert wäre, sondern weil das Leben ihn vorsichtig gemacht hat. Wer enttäuscht wurde, schützt sich. Wer verletzt wurde, wird misstrauischer. Und wer einen schweren Verlust erlebt hat, hält sein Herz oft ein Stück weit zurück. Das ist ja durchaus auch verständlich, nur hat dieser Schutz seinen Preis. Wenn Sie sich verschließen, um Enttäuschungen zu vermeiden, verschließen Sie sich oft auch vor der Freude. Denn beides lässt sich nur schwer voneinander trennen. Freude passiert nämlich nicht einfach so. Sie braucht Offenheit und die Bereitschaft, sich berühren zu lassen. Auch wenn leider niemand garantieren kann, dass immer alles gut ausgeht. Aber genau das bedeutet, mutig zu sein. Sich wieder auf einen Menschen richtig einzulassen. Sich über einen kleinen Erfolg zu freuen, obwohl lange noch nicht alles geschafft ist. Einen Sonnenuntergang bewusst wahrzunehmen, obwohl der Alltag gerade super anstrengend ist. Das sind keine Kleinigkeiten, es sind wichtige Entscheidungen. Viele meiner Klienten schöpfen erst dann wieder Hoffnung, wenn sie sich erlauben, die schönen Momente nicht länger aufzuschieben. Nicht erst bis nach dem nächsten Erfolg und auch nicht erst nach der nächsten bewältigten Krise, sondern gleich jetzt heute. Wenn Sie Freude empfinden, heißt es ja nicht automatisch, dass alles über Nacht perfekt geworden ist. Aber es ist ein Zeichen dafür, dass Sie trotz aller Unvollkommenheit bereit sind, das Leben wieder an sich heranzulassen. Schauen Sie doch gleich heute einmal, worüber Sie bewusst lächeln können. Wenn Ihnen nichts einfällt, nehmen Sie diesen Beitrag hier oder mich. Emily Dickinson hat es noch etwas poetischer formuliert. Ich finde Ekstase im Leben. Allein das Gefühl zu leben ist Freude genug.
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2: Und wenn Sie eine persönliche Beratung wünschen, schreiben Sie mich gerne an unter www.beziehungscoach-berlin.de.

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1: Vielleicht sind alle Drachen unseres Lebens Prinzessinnen, die nur darauf warten, uns einmal schön und mutig zu sehen. Vielleicht ist alles Schreckliche im Grunde das Hilflose, das von uns Hilfe will.
2: Und auf Polnisch. 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
11: Ich bin Thomas Brock. Die deutschen Sicherheitsbehörden vermuten, dass 2 im vergangenen Jahr nahe Berlin gefundene Waffen samt Munition für Anschläge genutzt werden sollten. Außerdem ermittelt die Staatsanwaltschaft wegen mutmaßlicher Agententätigkeit. Ein Verdächtiger sitzt zurzeit in Rumänien in Haft. Das hat Bundesinnenminister Dobrindt bestätigt.
12: Zuvor war in diesem Zusammenhang ja häufig vom russischen Geheimdienst die Rede. Davon hat Innenminister Alexander Dobrindt in seinem Statement heute aber nichts gesagt. Eine Beteiligung fremder Mächte sei aber nicht auszuschließen. Außerdem stellte Dobrindt auch keinen Zusammenhang zum Drohnenvorfall am Leipziger Flughafen her. Fakt sei, die Gefährdungslage sei hoch, aber man sei wachsam gegenüber den hybriden Bedrohungen. Der Festgenommene wird laut Dobrindt als Low-Level-Agent betrachtet oder auch Wegwerfagent genannt. Das seien keine professionellen Spione, sondern Handlanger fremder Nachrichtendienste. Fiona Reinhardt, Nachrichtenredaktion.
11: Die Sozialhilfeausgaben in Deutschland sind im vergangenen Jahr auf 21,5 Milliarden Euro gestiegen. Das ist ein Plus von 6% gegenüber dem Vorjahr, teilte das Statistische Bundesamt mit. Demnach legte besonders die Hilfe im Bereich Pflege deutlich zu. Hier gab es eine Zunahme der Nettoausgaben um rund 13%. In der nordhessischen Stadt Hofgeismar ist ein Mann mit seinem Auto in eine Fußgängerzone gerast. Nach ersten Ermittlungen der Polizei sind dabei 8 Passanten verletzt worden.
13: Der Fahrer, ein älterer Mann, hat offenbar gesundheitliche Probleme. Auch er liegt mittlerweile im Krankenhaus. Zeugen sagen, er sei ganz plötzlich mit hoher Geschwindigkeit in die Fußgängerzone gerast, bis vor die Hauswand eines Kaufhauses. Passanten sprangen zur Seite, gerieten in Panik. Einige haben Prellungen, Schürfwunden und stehen vor allem unter Schock, sehen die Verwüstungen auf dem Boden, umgekippte Tische, Kissen und Regale. Claudia Wächter, Nachrichtenredaktion.
11: Der britische Prinz Harry, Popstar Elton John und weitere Mitstreiter müssen für den verlorenen Zivilprozess gegen den Verlag der Boulevardzeitung Daily Mail eine teure Rechnung begleichen. Wie ein Gericht in London entschied, belaufen sich die zu erstattenden Kosten der Gegenseite vorläufig auf umgerechnet etwa 11 Millionen Euro. Die endgültige Rechnung könnte laut Experten aber noch deutlich höher ausfallen. Insgesamt 7 Prominente hatten wegen angeblich illegaler Recherchemethoden geklagt.
14: Einige Wolken sind über uns am Himmel. Die bleiben dann da jetzt auch bis in den Abend hinein, durch die Nacht hindurch. Hier sind dann auch ein paar Regentröpfchen unterwegs. Die Temperaturen trotzdem mild. 25 Grad in der Region. Morgen am Samstag in der ersten Tageshälfte dicht bewölkt. Immer mal wieder ein bisschen Regen. Ab dem Nachmittag kommt dann die Sonne raus. Topwerte erwarten wir zwischen 17 und 20 Grad.
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14: Heute vor 39 Jahren kam er in die Kinos und deshalb ist heute auch hier bei uns der große, der offizielle Dirty Dancing Tag. Wir spielen für Sie jede Stunde einen Song aus dem Film. Jetzt kommt leider schon der letzte für heute, aber der ist auch nochmal richtig, richtig toll. In einer der knisterndsten Szenen des Films läuft der im Hintergrund auf einem Plattenspieler, während Johnny, gespielt von Patrick Swayze, und Baby, gespielt von Jennifer Grey, in Johnnys Hütte eng miteinander tanzen und sich dann auch langsam näher kommen. Durch diese Szene hat der Song Kultstatus erreicht. Aus den frühen 60ern hören wir Solomon Burke mit Cry to Me.

0: Ja, das jetzige Design, das haben wir ja seit der Einführung im Jahr 2002. Jetzt sollen die Euro-Geldscheine bei uns aber mal ein Update bekommen. Sicherheitstechnisch, gegen Fälschung, aber auch vom Design. Und genau darüber können Sie auch mit abstimmen. Über das Design läuft gerade eine europaweite Online-Abstimmung, bei der jede und jeder mitmachen kann. Annabel Giesbert aus der Paradiso-Redaktion. Annabel, welche Motive stehen denn da zur Auswahl?
1: Also insgesamt gibt es 10 Entwürfe, 5 zum Thema europäische Kultur und 5 zum Thema Flüsse und Vögel. Bei der Kultur geht es zum Beispiel um Beethoven, Marie Curie und Leonardo da Vinci. Und bei den Naturmotiven sind unter anderem der Eisvogel und der Weißstorch dabei. Abstimmen können alle Europäerinnen und Europäer. Die Umfrage läuft noch bis zum 21. September und ist online abrufbar.

Dankeschön, Annabelle. Also europäische Kulturmotive und Persönlichkeiten oder Naturmotive und Vögel, das steht zur Wahl. Beim Design der neuen Euro-Geldscheine abstimmen können Sie, kann jede und jeder ganz einfach online über die Seite der Europäischen Zentralbank. Die finden Sie unter ezb.europa.eu.

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1: Achte auf deine Gedanken, denn deine Gedanken werden Wörter. Achte auf deine Wörter, denn deine Wörter werden Handlungen. Achte auf deine Handlungen, denn deine Handlungen werden Gewohnheiten. Achte auf deine Gewohnheiten, denn sie werden dein Charakter. Achte auf deinen Charakter, denn dein Charakter wird dein Schicksal.
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2: Mit Nico Engelage. Guten Tag. Die Sanierung der nördlichen Oderpromenade in Frankfurt-Oder läuft seit 4 Jahren und dauert weiterhin an. Ursprünglich sollten die Arbeiten Ende 2024 abgeschlossen sein, doch unter anderem Hochwasser, hohe Grundwasserstände und ein Baustopp wegen Zweifeln an der Standsicherheit führten zu Verzögerungen. Die Hauptarbeiten an der Hochwasserschutzanlage sollen bis Ende 2026 beendet werden. Die vollständige Fertigstellung ist bis spätestens Mitte 2027 vorgesehen. Für Schüler in der Uckermark bleibt die erste Fahrt zur Schule am kommenden Montag mit der Uckermärkischen Verkehrsgesellschaft kostenlos. Wer am ersten Schultag noch keinen Schülerfahrausweis bekommen hat, wird trotzdem mitgenommen, auch auf der Rückfahrt. Ab Dienstag, den 25. August, ist allerdings dann wieder ein gültiger Fahrausweis erforderlich. Der DFB-Pokal geht in die erste Runde. Der FC Energie Cottbus trifft am Samstag auf den FC Augsburg. Für den Zweitliga-Aufsteiger ist die Partie gegen den Bundesligisten ein besonderes Duell. Nach einem starken Saisonauftakt gegen Hannover haben sie ihr zweites Ligaspiel gegen Bielefeld verloren. Augsburg hingegen hat in dieser Saison noch kein Pflichtspiel absolviert. Anstoß im Energiestadion ist um 13 Uhr.
3: Da geht dann jetzt dann ein bisschen unbeständiger ins Wochenende hinein. Heute Abend vor allem auch immer mal wieder Regen mit dabei, 25 Grad in der Region. Morgen am Samstag bleibt es durchwachsen, stellenweise verregnet bei 20 Grad. Am Sonntag wieder trocken, Sonne, Wolken und böig frischer Wind bei 18 bis 20 Grad in der Region.
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3: Heute feiern wir ihn, den Dirty Dancing Tag, den offiziellen Dirty Dancing Tag. Und das ist ein Filmklassiker, den habe ich noch nie gesehen. Muss ich zugeben, aber welche Filmklassiker auch meine lieben Kolleginnen und Kollegen noch nicht gesehen haben. Das war Thema heute früh bei uns in der Frühstücksrunde. Da hören wir gleich nochmal rein. Und nach Soul Sister habe ich jetzt mit The Way to Your Heart.

0: ganz gemütlich, ganz entspannt Richtung Freitagabend mit Deepish Mode, Enjoy the Silence. Schön, dass Sie bei uns sind, und aus den 90ern gehen wir gleich in die 80er. UB40 habe ich für Sie gleich mit Red Red Wine.
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2: Wir feiern heute hier den Dirty Dancing Tag. Der Film ist 87 und zwar am 21. August in die Kinos gekommen. Und wir haben gerade feststellen müssen, schütternd, dass Fabi den Film noch nie gesehen hat. Elena und Laura sind auch da in der Frühstücksrunde.
3: Ja,
2: und wir beichten jetzt aber auch, Fabi, damit du dich nicht so schlecht fühlen musst.
3: Ja.
2: Welche Filmklassiker wir da noch nicht gesehen haben, obwohl wir wissen, eigentlich hätte man die schon sehen müssen.
4: Ja, es gibt viele, die ich nicht gesehen habe, unter anderem Top Gun.
2: Kein dabei.
3: Oh. Nee.
2: Fabi, du lächelst schon wieder. Hast du Top Gun gesehen?
3: Beide. Mehrmals.
2: Aber da hast du natürlich noch was Schönes vor. Ja, das ist ja immer das top. Tolle, wenn man die noch nicht gesehen hat. Ja. Die sind wirklich top.
3: Geil.
2: Sind die wirklich. Und ich, E.T.
3: E.T.
0: Oh, heute wird man den IT nennen.
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1: Aus dem Matthäusevangelium. Wenn ihr betet, dann plappert nicht viel wie die, die an Götzen glauben. Euer Vater weiß, was ihr braucht, ehe ihr ihn bittet. Darum betet so. Unser Vater im Himmel, dein Name werde geheiligt, dein Reich komme, dein Wille geschehe, wie im Himmel, so auch auf Erden. Gib uns heute das Brot, das wir brauchen. Vergib uns unsere Verfehlungen, wie wir denen vergeben haben, die an uns schuldig wurden. Führe uns nicht in die Gefahr, dich zu verlieren, und rette uns vom Bösen. Denn wenn ihr den Menschen ihre Fehltritte verzeiht, wird auch euer Vater im Himmel euch verzeihen.
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11: Ich bin Thomas Brockt. Die deutschen Sicherheitsbehörden vermuten, dass zwei im vergangenen Jahr nahe Berlin gefundene Waffen samt Munition für Anschläge genutzt werden sollten. Außerdem ermittelt die Staatsanwaltschaft wegen mutmaßlicher Agententätigkeit. Das hat Bundesinnenminister Dobrindt jetzt bestätigt. Entgegen erster Vermutungen nannte er Russland dabei nicht direkt und stellte auch keinen Bezug zum Drohnenvorfall am Flughafen Leipzig her.
12: Dieser Fall, der bettet sich ein in hybride Bedrohungsszenarien, ohne damit jetzt deutlich zu machen, dass es einen Zusammenhang zwischen diesem Fall und anderen aktuellen Vorfällen gibt. Aber hybride Bedrohungsszenarien, sie treffen uns auf unterschiedlichste Art und Weise.
11: Laut Dobrindt gibt es Hinweise auf Anschlagspläne in Rumänien, wo ein Verdächtiger festgenommen worden sei. Im nordhessischen Hof Geismar ist ein Auto mit hoher Geschwindigkeit durch eine Fußgängerzone gefahren. Dabei wurden 8 Menschen verletzt, aber wohl niemand von ihnen schwer. 4 wurden vorsorglich in Krankenhäuser gebracht. Laut Zeugenaussagen soll der Fahrer medizinische Probleme gehabt haben. Er befinde sich in einem kritischen Zustand, teilte die Polizei mit. Fußballnationalspieler Jamal Musiala wird nach seinen jüngsten Zusammenbrüchen auf dem Platz morgen nicht im Supercup für den FC Bayern auflaufen. Das verkündete Trainer Kompany. Musiala werde individuell trainieren und solle sich auf seine Behandlung fokussieren.
13: Schon die ganze letzte Saison habe der Verein von der Erkrankung gewusst, sagt Sportvorstand Max Eberl. Dank der Medikamente habe Musiala aber keine Aussetzer gehabt. Doch zuletzt hatte er die Medikation umgestellt, wegen der Nebenwirkungen sei der Bayern-Profi zusammengesackt. Jetzt gehe es darum, ihn wieder richtig einzustellen. Musiala dürfte beim Saisonstart in einer Woche wieder dabei sein. Thomas Bremser, Redaktion.
11: Die Sozialhilfeausgaben in Deutschland sind im vergangenen Jahr auf 21,5 Milliarden Euro gestiegen. Das ist ein Plus von 6% gegenüber dem Vorjahr, teilte das Statistische Bundesamt mit. Demnach legte besonders die Hilfe im Bereich Pflege deutlich zu. Hier gab es eine Zunahme der Nettoausgaben um rund 13%.

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1: 10. Juni 2001. Auf dem SPD-Sonderparteitag wird Klaus Wowereit für das Amt des regierenden Bürgermeisters nominiert. Vorher outete sich Wowereit in einer Rede. Nie zuvor hatte sich ein Spitzenpolitiker in Deutschland öffentlich als Homosexueller bekannt.
2: Damit auch keine Irritationen hochkommen, liebe Genossinnen und Genossen, ich sag's euch auch und wer es noch nicht gewusst hat, ich bin schwul und das ist auch gut so, liebe Genossinnen und Genossen.

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1: Geh sorgsam mit dir um. Dich kannst nur einmal geben und auch nur kurz. Man darf dich nicht verbrauchen wie einen Rohstoff. Du bist kein Produkt. Entzieh dich der Statistik. Du bist wichtig. Bewahre dich. Weiche der Härte aus. Verweigere dich den Überflüssigkeiten. Gib Acht auf dich. Dich gibt es nur einmal.
2: Und jetzt auf Polnisch. 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
13: Es ist 19 Uhr.
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14: Ich bin Thomas Brockt. Die deutschen Sicherheitsbehörden vermuten, dass 2 im vergangenen Jahr nahe Berlin gefundene Waffen samt Munition für Anschläge genutzt werden sollten. Außerdem ermittelt die Staatsanwaltschaft wegen mutmaßlicher Agententätigkeit. Ein Verdächtiger sitzt zurzeit in Rumänien in Haft. Das hat Bundesinnenminister Dobrindt heute bestätigt.
15: Zuvor war in diesem Zusammenhang ja häufig vom russischen Geheimdienst die Rede. Davon hat Innenminister Alexander Dobrindt in seinem Statement heute aber nichts gesagt. Eine Beteiligung fremder Mächte sei aber nicht auszuschließen. Außerdem stellte Dobrindt auch keinen Zusammenhang zum Drohnenvorfall am Leipziger Flughafen her. Fakt sei, die Gefährdungslage sei hoch, aber man sei wachsam gegenüber den hybriden Bedrohungen. Der Festgenommene wird laut Dobrindt als Low-Level-Agent betrachtet oder auch Wegwerfagent genannt. Das seien keine professionellen Spione, sondern Handlanger fremder Nachrichtendienste. Fiona Reinhardt, Nachrichtenredaktion.
14: Schock und Aufregung im nordhessischen Hof Geismar. Ein Autofahrer raste dort heute mit hoher Geschwindigkeit durch die Fußgängerzone und verletzte mehrere Menschen. Wie zuvor die Polizei machte auch Hessens Innenminister Poseck deutlich, dass er keine vorsätzliche Tat sehe. Es sei wohl von einem tragischen Unfall infolge eines medizinischen Notfalls auszugehen. Bei dem Vorfall sind 8 Menschen verletzt worden, aber wohl keiner von ihnen schwer. Immer wieder lodern in Griechenland riesige Brände. Viele werden vorsätzlich oder fahrlässig gelegt, auch von Urlaubern. Seit Jahresbeginn wurden mehr als 300 Personen deshalb festgenommen.
16: Die meisten Festnahmen gehen auf Fahrlässigkeit zurück. Nur in 34 Fällen geht die Feuerwehr von Brandstiftung aus. Wie schnell aus Leichtsinn ein Waldbrand entstehen kann, zeigt ein Fall von vergangener Woche auf Kreta. Ein Urlauber grillte mit Holzkohle nur wenige Dutzend Meter von einem Wald entfernt. Kurz darauf brach dort ein Feuer aus. Aus Athen, Takis Zafos.
14: Der argentinische Fußballnationalspieler Paredes ist wegen seiner Tätigkeit nach dem verlorenen WM-Finale gegen Spanien zu einer Sperre von 10 Spielen und einer Geldstrafe in Höhe von 90.000 US-Dollar verurteilt worden. Das teilte der Wettverband FIFA mit. Neben Paredes wurden auch dessen Teamkollegen Molina und Almada mit Sperren und Geldstrafen belegt. Paredes hatte nach Spielende bei Rangeleien unter anderem Spaniens Gavi mit der Hand im Gesicht getroffen und ihn zu Boden geschubst.

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1: Es lebt im Herzen eines jeden Menschen so viel Wunderbares, so viel unendlich Schönes und wir können es einander schenken, jenseits der Angst. Die ganze Welt wird sich wandeln, wo Menschen diese beiden einfachen Wahrheiten lernen. Die Wahrheit des Vertrauens und die Wahrheit der Liebe.
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1: Ich wünsche dir offene Türen und Platz in deinem Haus für jene, die dich suchen. Mach du das Beste draus. Ich wünsche dir, dass die Quelle, die deine Hoffnung speist, nicht trüb wird mit den Jahren, im Winter nicht vereist. Ich wünsche dir, dass der eine, der unsere Schritte lenkt, dir auch an grauen Tagen ein Stück vom Himmel schenkt.
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0: Es ist 20 Uhr. 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
4: Ich bin Thomas Brockt. Knapp ein Jahr nach dem Waffenfund bei Berlin hat Bundesinnenminister Dobrindt heute neue Einzelheiten zu dem Fall vorgestellt. Demnach laufen Ermittlungen gegen einen Mann, der in Rumänien in Haft sitzt. Er soll mit den Pistolen einen Anschlag geplant haben. Während Dobrindt sich mit Anschuldigungen zurückhält, macht der Grünen-Fraktionsvize von Notz Russland verantwortlich.
5: Russland würde sich Deutschland gegenüber immer aggressiver und feindseliger verhalten und das schon seit Monaten, sagt der Grünen-Politiker. Deswegen brauche es entschlossene Reaktionen, aber die Bundesregierung hätte kein Konzept. Ob der russische Geheimdienst wirklich etwas mit den versteckten Waffen zu tun hat, ist aber bisher nicht belegt. Bundesinnenminister Alexander Dobrindt sagt, die Ermittlungen zu dem Fall laufen. Eine Beteiligung fremder Mächte sei aber nicht auszuschließen. Fiona Reinhardt, Nachrichtenredaktion.
4: Schock und Aufregung im nordhessischen Hof Geismar. Ein Autofahrer raste dort heute mit hoher Geschwindigkeit durch die Fußgängerzone und verletzte mehrere Menschen. Wie zuvor die Polizei machte auch Hessens Innenminister Poseck deutlich, dass er keine vorsätzliche Tat sehe. Es sei wohl von einem tragischen Unfall infolge eines medizinischen Notfalls auszugehen. Bei dem Vorfall sind 8 Menschen verletzt worden, aber wohl keiner von ihnen schwer. Immer wieder lodern in Griechenland riesige Brände. Viele werden vorsätzlich oder fahrlässig gelegt, auch von Urlaubern. Seit Jahresbeginn wurden mehr als 300 Personen deshalb festgenommen.
6: Die meisten Festnahmen gehen auf Fahrlässigkeit zurück. Nur in 34 Fällen geht die Feuerwehr von Brandstiftung aus. Wie schnell aus Leichtsinn ein Waldbrand entstehen kann, zeigt ein Fall von vergangener Woche auf Kreta. Ein Urlauber grillte mit Holzkohle nur wenige Dutzend Meter von einem Wald entfernt. Kurz darauf brach dort ein Feuer aus. Aus Athen, Takis Zafos.
4: Der argentinische Fußballnationalspieler Paredes ist wegen seiner Tätigkeit nach dem verlorenen WM-Finale gegen Spanien zu einer Sperre von 10 Spielen und einer Geldstrafe in Höhe von 90.000 US-Dollar verurteilt worden. Das teilte der Weltverband FIFA mit. Neben Paredes wurden auch dessen Teamkollegen Molina und Almada mit Sperren und Geldstrafen belegt. Paredes hatte nach Spielende bei Rangeleien unter anderem Spaniens Gavi mit der Hand im Gesicht getroffen und ihn zu Boden geschubst.

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1: Aus dem Grundgesetz der Bundesrepublik Deutschland. Die Freiheit des Glaubens, des Gewissens und die Freiheit des religiösen und weltanschaulichen Bekenntnisses sind unverletzlich. Niemand darf gegen sein Gewissen zum Kriegsdienst mit der Waffe gezwungen werden. Jeder hat das Recht, seine Meinung in Wort, Schrift und Bild frei zu äußern und zu verbreiten und sich aus allgemein zugänglichen Quellen ungehindert zu unterrichten. Die Pressefreiheit und die Freiheit der Berichterstattung durch Rundfunk und Film werden gewährleistet. Eine Zensur findet nicht statt.

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1: Die Natur ist immer noch voller Geheimnisse. Wir haben Augen zu sehen, aber sehen nicht. Wir haben Ohren zu hören, aber hören nicht. Um schöpferisch tätig zu sein, müssen wir die Dinge wieder sehen, wie ein Kind sie sieht. Mit unverbildeten Augen, die nicht durch falsche Gewohnheiten, Vorurteile, falsche Vorstellungen und Interpretationen geblendet sind.
2: Und auf Polnisch. 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
0: Es ist 21 Uhr. 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
3: Ich bin Thomas Brockt. Noch nie seit Beginn der Aufzeichnungen vor 15 Jahren war Mitte August so wenig Gas in den deutschen Gasspeichern wie dieses Jahr. Das liegt offenbar am Iran-Krieg und an der Einkaufsstrategie der Händler. Die Bundesnetzagentur kritisiert jetzt aber auch die gesetzlichen Vorgaben zum Füllstand.
4: In Deutschland gilt im Moment, zu bestimmten Daten müssen die Gasspeicher zu einem bestimmten Teil gefüllt sein, etwa am 1. November durchschnittlich 70%. Wird diese Vorgabe nicht erreicht, kauft unter Umständen der Staat Gas zum Einspeichern ein, so wie 2022 nach Ausbruch des Ukraine-Krieges. Diese Regeln sorgen für Fehlanreize, kritisiert Bundesnetzagenturchef Klaus Müller. Denn die Händler, denen Gas gerade wegen des Iran-Krieges zu teuer ist, könnten gegen den Staat wetten und darauf spekulieren, dass am Ende der Staat die leeren Gasspeicher füllt. Ronny Torau, Redaktion.
3: Knapp ein Jahr nach dem Waffenfund in einem Wald bei Berlin hat Innenminister Dobrindt heute neue Details zu dem Fall vorgestellt. Demnach laufen Ermittlungen gegen einen Mann, der in Rumänien in Haft sitzt. Er soll mit den Pistolen einen Anschlag geplant haben. Medienberichten zufolge gibt es Hinweise, dass die Waffen im Auftrag russischer Geheimdienste hinterlegt wurden. Dobrindt erwähnte Russland nicht. Eine Beteiligung fremder Mächte sei aber nicht auszuschließen, sagte er. Wirtschaftsverbände und Vertreter namhafter bayerischer und baden-württembergischer Unternehmen haben sich in einem Brandbrief an Bundeskanzler Merz gewandt. Sie fordern schnelle Sozialreformen in Deutschland. Die hohen Energiekosten, der internationale Wettbewerb und ein sich wandelndes wirtschaftliches Umfeld würden viele Betriebe spürbar belasten.
5: Die Unterzeichner des Briefs fordern unter anderem, dass der Anteil der Sozialbeiträge an den Arbeitskosten gesenkt wird. Die Arbeitskosten in Deutschland müssten wieder auf ein Niveau gebracht werden, das international wettbewerbsfähig ist. Insgesamt 17 Unterschriften hat der Brief. Besonders stark vertreten ist hier die Autobranche mit Unternehmen wie Audi, BMW oder Porsche. Doch es gibt auch andere Stimmen aus der Branche. Der Vorstandschef von Siemens, Hetheneers, betonte noch am Montag im dpa-Interview, er finde nicht, dass die Regierung für das Wirtschaftswachstum verantwortlich ist. Fiona Reinhardt, Nachrichtenredaktion.
3: Eintracht Frankfurt hat sich im DFB-Pokal mit einem Kantersieg souverän für die zweite Runde qualifiziert. Der Bundesligist gewann beim Fünftligisten SC St. Tönis mit 11:0. Ebenfalls weiter ist Zweitligist Karlsruher SC durch ein 2:1 bei Drittligist Preußen Münster.

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2: Ein Kirchengebet. Unser Abendgebet steige auf zu dir, Herr, und senke sich auf uns herab dein Erbarmen. Dein ist der Tag und dein ist die Nacht. Lass, wenn des Tages Licht verlischt, das Licht deiner Wahrheit uns leuchten. Geleite uns zur Ruhe der Nacht. Ich wünsche Ihnen einen gesegneten Abend.

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1: Das erste Gesetz der Freundschaft lautet, dass sie gepflegt werden muss. Das zweite lautet, sei nachsichtig, wenn das erste verletzt wird.
2: Und auf Polnisch. 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
0: Es ist 22 Uhr. 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
3: Ich bin David Riemer. Knapp ein Jahr nach dem Waffenfund bei Berlin hat Bundesinnenminister Dobrindt neue Details zu dem Fall vorgestellt. Demnach laufen Ermittlungen gegen einen Mann, der in Rumänien in Haft sitzt. Er soll mit den Pistolen einen Anschlag geplant haben. Während Dobrindt sich mit Anschuldigungen zurückhält, macht der Grünen-Fraktionsvize von Notz Russland verantwortlich.
4: Russland würde sich Deutschland gegenüber immer aggressiver und feindseliger verhalten und das schon seit Monaten, sagt der Grünen-Politiker. Deswegen brauche es entschlossene Reaktionen, aber die Bundesregierung hätte kein Konzept. Ob der russische Geheimdienst wirklich etwas mit den versteckten Waffen zu tun hat, ist aber bisher nicht belegt. Bundesinnenminister Alexander Dobrindt sagt, die Ermittlungen zu dem Fall laufen. Eine Beteiligung fremder Mächte sei aber nicht auszuschließen. So hatte Dobrindt es auch bei dem Drohnenvorfall vor etwa 2 Wochen in Leipzig formuliert. Fiona Reinhardt, Nachrichtenredaktion.
3: Die streng gesetzlichen Vorgaben zum Füllstand der deutschen Gasspeicher sind aus Sicht der Bundesnetzagentur überholt. Sie hätten sich zwar bewährt in der Krise nach dem russischen Einmarsch in die Ukraine, aber inzwischen drohten die Fehlanreize zu überwiegen, sagt der Behördenchef Müller der Zeit. Die Gasspeicher sind zurzeit so gering gefüllt wie noch nie seit Beginn der Aufzeichnungen 2011. Fußballnationalspieler Jamal Musiala wird nach seinen jüngsten Zusammenbrüchen auf dem Platz morgen nicht im Supercup für den FC Bayern auflaufen. Das verkündete Trainer Kompany. Musiala werde individuell trainieren und solle sich auf seine Behandlung fokussieren.
5: Schon die ganze letzte Saison habe der Verein von der Erkrankung gewusst, sagt Sportvorstand Max Eberl. Dank der Medikamente habe Musiala aber keine Aussetzer gehabt. Doch zuletzt hatte er die Medikation umgestellt, wegen der Nebenwirkungen sei der Bayern-Profi zusammengesackt. Jetzt gehe es darum, ihn wieder richtig einzustellen. Musiala dürfte beim Saisonstart in einer Woche wieder dabei sein. Thomas Bremser, Sportredaktion.
3: Zum DFB-Pokal. Tumultartige Szenen, ein Platzsturm und Polizisten mit Pferden auf dem Rasen haben das Last-Minute-Weiterkommen des 1. FC Kaiserslautern in der ersten Pokalrunde beim SV Waldhof Mannheim überschattet. Beim 1:0-Erfolg nach Verlängerung mussten Einsatzkräfte der Polizei und berittene Polizisten nach Abpfiff der regulären Spielzeit eingreifen, um die Situation im Südwestderby wieder unter Kontrolle zu bringen. Zeitweise drohte ein Spielerbruch. Die weiteren Ergebnisse: St. Tönis Eintracht Frankfurt 0:11 und Preußen Münster Karlsruhe SC 1:2.

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1: Gemeinschaft besteht im Wesentlichen aus dem Feingefühl der Menschen in ihrem Alltag, aus kleinen Gesten der Zuvorkommenheit, aus Diensten und Opfern, aus beständigen Zeichen der Liebe.

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2: Die wahre Lebenskunst besteht darin, im Alltäglichen das Wunderbare zu sehen.
3: Und auf Polnisch. Prawdziwa sztuka życia polega na tym, by widzieć piękno w codzienności.
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1: Es ist 23 Uhr. 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
5: Ich bin David Riemer. Noch nie seit Beginn der Aufzeichnungen vor 15 Jahren war Mitte August so wenig Gas in den deutschen Gasspeichern wie dieses Jahr. Das liegt offenbar am Iran-Krieg und an der Einkaufsstrategie der Händler. Die Bundesnetzagentur kritisiert jetzt allerdings auch die gesetzlichen Vorgaben zum Füllstand.
6: In Deutschland gilt im Moment, zu bestimmten Daten müssen die Gasspeicher zu einem bestimmten Teil gefüllt sein, etwa am 1. November durchschnittlich 70%. Wird diese Vorgabe nicht erreicht, kauft unter Umständen der Staat Gas zum Einspeichern ein, so wie 2022 nach Ausbruch des Ukraine-Krieges. Diese Regeln sorgen für Fehlanreize, kritisiert Bundesnetzagenturchef Klaus Müller. Onni Tochau, Nachrichtenredaktion.
5: Die deutschen Sicherheitsbehörden vermuten, dass zwei im vergangenen Jahr nahe Berlin gefundene Waffen samt Munition für Anschläge genutzt werden sollten. Außerdem ermittelt die Staatsanwaltschaft wegen mutmaßlicher Agententätigkeit. Das hat Innenminister Dobrindt bestätigt. Entgegen erster Vermutungen nannte Dobrindt Russland dabei nicht direkt und stellt derzeit auch keinen direkten Bezug zum Drohnenvorfall am Flughafen Leipzig her. Er sagte,
7: ist eine Beteiligung fremder Mächte auch in diesem Fall auszuschließen? Nein, aber das laufende Verfahren wird dies dann deutlich machen.
5: Derzeit laufen Ermittlungen gegen einen Mann, der in Rumänien in Haft sitzt. Er soll mit den Pistolen einen Anschlag geplant haben. Gut 15 Monate nach dessen Amtsantritt verliert die deutsche Wirtschaft die Geduld mit Bundeskanzler Merz. Versprechen einlösen, jetzt handeln, heißt es in einem Brandbrief, in dem Wirtschaftsverbände und Vertreter namhafter Unternehmen schnelle Sozialreformen in Deutschland verlangen. Hohe Energiekosten, internationaler Wettbewerb und ein in sich wandelndes wirtschaftliches Umfeld belasteten viele Betriebe spürbar, heißt es in dem Schreiben. Zum Fußball. Eintracht Frankfurt hat sich im DFB-Pokal souverän für die zweite Runde qualifiziert. Der Bundesligist gewann beim Fünftligisten SC St. Tönis mit 11:0. Ebenfalls in der nächsten Runde ist Zweitligist Karlsruher SC durch ein 2:1 bei Drittligist Preußen Münster. Tumultartige Szenen haben das Weiterkommen des 1. FC Kaiserslautern beim SV Waldhof Mannheim überschattet. Polizei und berittene Polizisten mussten eingreifen, zeitweise drohte ein Spielabbruch. Schließlich gewann Kaiserslautern 1:0 nach Verlängerung.

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1: Als Jesus mit seinen Jüngern weiterzog, kam er in ein Dorf, wo ihn eine Frau mit Namen Martha in ihr Haus einlud. Sie hatte eine Schwester, die Maria hieß. Maria setzte sich dem Herrn zu Füßen und hörte ihm zu. Martha hingegen machte sich viel Arbeit, um für das Wohl ihrer Gäste zu sorgen. Schließlich stellte sie sich vor Jesus hin und sagte: Herr, findest du es richtig, dass meine Schwester mich die ganze Arbeit allein tun lässt? Sag ihr doch, sie soll mir helfen. Martha, Martha, erwiderte Jesus, du bist wegen so vielem in Sorge und Unruhe. Aber notwendig ist nur eines. Maria hat das Bessere gewählt. Und das soll ihr nicht genommen werden.

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2: Was wir nicht so sehr brauchen, das sind arrogante, hochmütige und eingebildete, die immer noch meinen, nur sie allein würden dringend gebraucht. Was wir brauchen, sind Demütige, die aus Liebe und Respekt vor jeder Kreatur wissen, dass sie nur mit allen anderen zusammen etwas wert sind.
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1: Es ist 0 Uhr. 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
4: Ich bin David Riemer. Die strengen gesetzlichen Vorgaben zum Füllstand der deutschen Gasspeicher sind aus Sicht der Bundesnetzagentur überholt. Sie hätten sich zwar bewährt in der Krise nach dem russischen Einmarsch in die Ukraine, aber inzwischen drohten die Fehlanreize zu überwiegen, sagte Behördenchef Müller der Zeit. Die Gasspeicher sind im Moment so gering gefüllt wie noch nie seit Beginn der Aufzeichnungen 2011. Wirtschaftsverbände und Vertreter namhafter bayerischer und baden-württembergischer Unternehmen haben sich in einem Brandbrief an Bundeskanzler Merz gewandt. Sie fordern schnelle Sozialreformen in Deutschland. Die hohen Energiekosten, der internationale Wettbewerb und ein in sich wandelndes wirtschaftliches Umfeld würden viele Betriebe spürbar belasten, steht in dem Schreiben.
5: Die Unterzeichner des Briefs fordern unter anderem, dass der Anteil der Sozialbeiträge an den Arbeitskosten gesenkt wird. Die Arbeitskosten in Deutschland müssten wieder auf ein Niveau gebracht werden, das international wettbewerbsfähig ist. Insgesamt 17 Unterschriften hat der Brief. Besonders stark vertreten ist sie die Autobranche mit Unternehmen wie Audi, BMW oder Porsche. Fiona Reinhardt, Nachrichtenredaktion.
4: Die Ausgaben für Sozialhilfe sind im vergangenen Jahr um rund 6% gestiegen. Insgesamt zahlten die Sozialhilfeträger 21,5 Milliarden Euro aus, das teilte das Statistische Bundesamt mit.
6: Gestiegen sind vor allem die Kosten für die Pflege. Rund 6 Milliarden Euro wurden für die sogenannte Hilfe zur Pflege locker gemacht. Der größte Anteil an den Gesamtausgaben, der geht allerdings an eine andere Gruppe. An Menschen, die Hilfe bei der Erwerbsminderung bekommen und vor allem an diejenigen, die mit der gesetzlichen Rente nicht über die Runden kommen. Und die Bundesregierung, die will mit ihrem Reformpaket die Sozialausgaben begrenzen, auch auf Druck der Wirtschaft. Claudia Wächter, Nachrichtenredaktion.
4: Zum Fußball. Neuverpflichtung Jenan Pejcinovic hat den VfB Stuttgart in die zweite Runde des DFB-Pokals geschossen. Er erzielte bei seinem Pflichtspieldebüt für den VfB 3 Tore zum 4:0-Erfolg beim Drittligisten Hansa Rostock. Tumultartige Szenen haben das Weiterkommen des 1. FC Kaiserslautern beim SV Waldhof Mannheim überschattet. Polizei und berittene Polizisten mussten eingreifen, zeitweise drohte ein Spielabbruch. Kaiserslautern gewann schließlich 1:0 nach Verlängerung. Die weiteren Ergebnisse: SC St. Tönis, Eintracht Frankfurt 0:11 und Preußen Münster, Karlsruher SC 1:2.

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0: 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Ein keltischer Segen der Iona-Community.
1: So wie ich deinen Kopf in meiner Hand berge, Kleines, so möge Gott dich halten und bewahren. So wie ich dich in meinen Armen wiege, Kleines, so möge Christus dich schützen und umgeben. So wie ich mich niederbeuge, um deine Wange zu küssen, Kleines, so möge der Heilige Geist dich segnen und ermutigen.

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1: Ich wünsche dir, dass du dich nicht nur auf vorgegebenen, eingefahrenen Spuren bewegst, sondern deine eigene Richtung suchst und findest. Jedes Hindernis birgt die Möglichkeit, neue Kräfte in dir zu befreien. Ich wünsche dir, dass du auch an den Steinen, die dir in den Weg gelegt werden, wächst.
2: Und jetzt auf Polnisch. 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
0: Es ist 1 Uhr. 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
3: Ich bin David Riemer. Noch nie seit Beginn der Aufzeichnungen vor 15 Jahren war Mitte August so wenig Gas in den deutschen Gasspeichern wie dieses Jahr. Das liegt offenbar am Iran-Krieg und an der Einkaufsstrategie der Händler. Die Bundesnetzagentur kritisiert jetzt allerdings auch die gesetzlichen Vorgaben zum Füllstand.
4: In Deutschland gilt im Moment, zu bestimmten Daten müssen die Gasspeicher zu einem bestimmten Teil gefüllt sein, etwa am 1. November durchschnittlich 70%. Wird diese Vorgabe nicht erreicht, kauft unter Umständen der Staat Gas zum Einspeichern ein, so wie 2022 nach Ausbruch des Ukraine-Krieges. Diese Regeln sorgen für Fehlanreize, kritisiert Bundesnetzagenturchef Klaus Müller. Onni Tochau, Nachrichtenredaktion.
3: Die deutschen Sicherheitsbehörden vermuten, dass zwei im vergangenen Jahr nahe Berlin gefundene Waffen samt Munition für Anschläge genutzt werden sollten. Außerdem ermittelt die Staatsanwaltschaft wegen mutmaßlicher Agententätigkeit. Das hat Innenminister Dobrindt bestätigt. Entgegen erster Vermutungen nannte Dobrindt Russland dabei nicht direkt und stellt derzeit auch keinen direkten Bezug zum Drohnenvorfall am Flughafen Leipzig her. Er sagte,
5: ist eine Beteiligung fremder Mächte auch in diesem Fall auszuschließen? Nein, aber das laufende Verfahren wird dies dann deutlich machen.
3: Derzeit laufen Ermittlungen gegen einen Mann, der in Rumänien in Haft sitzt. Er soll mit den Pistolen einen Anschlag geplant haben. Gut 15 Monate nach dessen Amtsantritt verliert die deutsche Wirtschaft die Geduld mit Bundeskanzler Merz. Versprechen einlösen, jetzt handeln, heißt es in einem Brandbrief, in dem Wirtschaftsverbände und Vertreter namhafter Unternehmen schnelle Sozialreformen in Deutschland verlangen. Hohe Energiekosten, internationaler Wettbewerb und ein in sich wandelndes wirtschaftliches Umfeld belasteten viele Betriebe spürbar, heißt es in dem Schreiben. Zum Fußball. Neuverpflichtung Jenan Pečinović hat den VfB Stuttgart in die zweite Runde des DFB-Pokals geschossen. Er erzielte bei seinem Pflichtspieldebüt für den VfB 3 Tore zum 4:0-Erfolg beim Drittligisten Hansa Rostock. Tumultartige Szenen haben das Weiterkommen des 1. FC Kaiserslautern beim SV Waldhof Mannheim überschattet. Polizei und berittene Polizisten mussten eingreifen, zeitweise droht ein Spielabbruch. Kaiserslautern gewann schließlich 1:0 nach Verlängerung. Die weiteren Ergebnisse: SC St. Tönis, Eintracht Frankfurt 0:11 und Preußen Münster, Karlsruher SC 1:2.

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1: Aus dem Matthäusevangelium. Ihr kennt die Regel: Deinen Freund und Nächsten liebe, deinen Feind hasse. Ich aber sage euch: Liebt eure Feinde, betet für eure Verfolger. So werdet ihr Töchter und Söhne sein eures Vaters im Himmel. Denn er lässt seine Sonne aufgehen über den Bösen und über den Guten und regnen auf Gerechte und Ungerechte. Liebt ihr nur die, die euch lieben? Was erwartet ihr Großes dafür? Grüßt ihr nur eure Brüder freundlich? Was ist das Besondere daran? Tun das nicht auch die Gottlosen? Euer himmlischer Vater ist einer, für Gute wie für Böse. Seid wie er, liebt als ganze Menschen, ungeteilt.

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1: Ein Freund ist jemand, der zu dir kommt, wenn andere gehen.
2: Und auf Polnisch. Przyjacielem jest ten, który przychodzi, kiedy inni odchodzą.
0: Es ist 2 Uhr. 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
3: Ich bin David Riemer. Die streng gesetzlichen Vorgaben zum Füllstand der deutschen Gasspeicher sind aus Sicht der Bundesnetzagentur überholt. Sie hätten sich zwar bewährt in der Krise nach dem russischen Einmarsch in die Ukraine, aber inzwischen drohten die Fehlanreize zu überwiegen, sagte Behördenchef Müller der Zeit. Die Gasspeicher sind im Moment so gering gefüllt wie noch nie seit Beginn der Aufzeichnungen 2011. Wirtschaftsverbände und Vertreter namhafter bayerischer und baden-württembergischer Unternehmen haben sich in einem Brandbrief an Bundeskanzler Merz gewandt. Sie fordern schnelle Sozialreformen in Deutschland. Die hohen Energiekosten, der internationale Wettbewerb und ein in sich wandelndes wirtschaftliches Umfeld würden viele Betriebe spürbar belasten, steht in dem Schreiben.
4: Die Unterzeichner des Briefs fordern unter anderem